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1: Kommt gut in diesen Sonntag. Ihr hört Ostseewelle. Es ist der 11. Oktober. Ich bin Elisabeth Reinhold und verrate euch, wie der Tag heute wird.
2: Widder.
1: Heute darf ausgeschlafen werden. Euer Körper bedankt sich für jede zusätzliche Minute unter der Decke.
2: Stier.
1: Holt die Brettspiele raus. Ein gemütlicher Nachmittag mit Familie und Freunden wird überraschend lustig.
2: Zwillinge.
1: Lasst das Handy auch mal in einem anderen Zimmer. Nicht jede Nachricht braucht am Sonntag sofort eine Antwort.
2: Krebs.
1: Der Duft von Kuchen macht heute glücklich. Vielleicht wird es Zeit, mal wieder selbst etwas zu backen.
2: Löwe.
1: Ihr müsst heute niemanden unterhalten. Macht einfach das, worauf ihr wirklich Lust habt.
2: Jungfrau.
1: Ein Blick in den Kalender verhindert Montagschaos. 10 Minuten Vorbereitung reichen aber vollkommen aus.
2: Waage.
1: Venus sorgt für Kuschellaune. Paare rücken näher zusammen. Singles genießen ihren Sonntag genauso.
2: Skorpion.
1: Alte Fotos wecken schöne Erinnerungen. Vielleicht meldet ihr euch danach mal bei einem Menschen von früher.
2: Schütze.
1: Frische Herbstluft statt Sofakoller. Eine kleine Runde draußen verändert sofort eure Stimmung.
2: Steinbock.
1: Legt die To-Do-Liste beiseite. Auch nichts tun darf heute mal ganz offiziell euer Tagesplan sein.
2: Wassermann.
1: Ein neues Rezept macht euren Sonntag lecker. Seid beim Kochen ruhig etwas mutiger.
2: Fische.
1: Der Mond macht euch nachdenklich. Träumt ruhig ein bisschen von dem, was ihr noch erleben möchtet. 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
1: Ich bin Doc Zeitler. Die CDU ist aktuell in einer schwierigen Lage. Die Niederlagen bei den jüngsten Landtagswahlen haben der Partei zugesetzt. Darüber will die engere Führung ab heute sprechen. Das CDU-Präsidium trifft sich dafür zu einer zweitägigen Klausur in Berlin.
2: Nach den jüngsten Wahlschlappen wackelte ja sogar Kanzler Merz. Die CDU-Klausur war dann wohl auch als Ventil angekündigt worden. Offen ist, wie sehr es dabei auch nochmal eine Debatte über Merz agieren als Kanzler geben wird. Inhaltlich soll es bei der Aufarbeitung unter anderem darum gehen, Alltagsprobleme der Menschen wieder mehr in den Blick zu nehmen. Und es geht um den Umgang mit der AfD. Im Vorfeld hat schon eine rege Diskussion in CDU und CSU begonnen, ob man sich von der AfD weiter mit einer Brandmauer scharf abgrenzen will. Ronny Thorau, Nachrichtenredaktion.
1: Bei einem Angriff auf den Hauptstadtflughafen der saudischen Hauptstadt Riad sind nach offiziellen Angaben 12 Menschen getötet worden. Mehr als 300 weitere wurden demnach verletzt. Zuletzt hatte die mit dem Iran verbündete Houthi-Miliz im Jemen ihre Angriffe auf das benachbarte Saudi-Arabien verstärkt und sich auch zu Anschlägen mit ballistischen Raketen auf den Flughafen von Riad und andere Einrichtungen bekannt. Rund anderthalb Wochen nach ihrer gescheiterten Hinrichtung in Tennessee hat Christa Pike das Krankenhaus verlassen. Sie sei mittlerweile in das Gefängnis zurückgekehrt, in dem sie seit über 30 Jahren inhaftiert war, teilten ihre Anwälte mit.
3: Die 50-Jährige könne inzwischen kurze Strecken zurücklegen, so ihre Anwälte. Geistig sei Pike allerdings etwas benommen und könne ihre schwer verletzten Arme kaum einsetzen. Noch sei unklar, ob bleibende Schäden zurückbleiben würden. Der zum Tode verurteilten Christa Pike waren Ende September 2 Dosen Gift gespritzt worden, sie wurde aber nur bewusstlos. Der örtliche Gouverneur hat eine Untersuchung angekündigt und weitere Hinrichtungen bis zum Jahresende ausgesetzt. Babette Büchner, Nachrichtenredaktion.
1: Zum Fußball. RB Leipzig hat sich im Abendspiel mit 6:0 gegen Eintracht Frankfurt durchgesetzt. Zuvor hatten sich der FC Bayern und Augsburg 2:2 unentschieden getrennt. Außerdem spielten Hoffenheim Hamburg 2:3, Mainz Leverkusen 3:4, Union Berlin Elversberg 1:0 und Paderborn Stuttgart 0:2.
4: Und hier ist das Wetterchen bei Ostseewelle. Temperaturen, die liegen aktuell bei um die 8 Grad. Ansonsten ist und bleibt es wechselnd bewölkt, bis auf einzelne Schauer. Weitestgehend trocken im Land. Heute am Sonntag bleibt es dicke bewölkt. Gelegentlich kann es auch da noch mal ein bisschen nass werden bei höchstens 14 Grad. Der Zwei-Tage-Trend. Morgen am Scheine für Vereine Montag. Vielerorts freundlich und sonnig. Dann bleibt es größtenteils trocken bei 15 Grad. Übermorgen am Dienstag Sonne, Wolken, etwas Regen möglich bei 16 Grad maximal.
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1: Das sind Timmy Trumpet, Alle Farben, featuring Alex mit Chase the Feeling. Who

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1: Ich bin Doc Zeitler. US-Präsident Trump hat sich mit Kreml-Chef Putin auf die Lieferung hunderttausender Tonnen Diesel geeinigt. Die USA heben dafür vorübergehend Sanktionen gegen russischen Diesel auf. Doch was bedeutet dieser Schritt für die Dieselpreise bei uns?
2: An deutschen Tankstellen werden sich die Preise durch Trumps Dieseldeal wohl kaum ändern. Das erwartet der Wirtschaftsverband Fuels und Energie. Denn in der EU gelte ja weiter ein Importverbot für russischen Diesel. Andere Ökonomen stimmen zu, auch weil die zugesagte Sofortmenge an Diesel zu gering sei, um einen großen Unterschied zu machen. Daten des Spritpreisportals Tankerkönig zeigen bisher auch keine Sprünge bei den Spritpreisen. Durch seinen Dieseldeal mit Putin erwartet US-Präsident Donald Trump wohl vor allem Auswirkungen im eigenen Land. Vor den Zwischenwahlen Anfang November steht Trump wegen der hohen Spritpreise stark unter Druck. Babette Büchner, Nachrichtenredaktion.
1: Die CDU ist aktuell in einer schwierigen Lage. Die Niederlagen bei den jüngsten Landtagswahlen haben der Partei zugesetzt. Darüber will die engere Führung ab heute sprechen. Das CDU-Präsidium trifft sich dafür zu einer zweitägigen Klausur in Berlin.
3: Nach den jüngsten Wahlschlappen wackelte ja sogar Kanzler Merz. Die CDU-Klausur war dann wohl auch als Ventil angekündigt worden. Offen ist, wie sehr es dabei auch nochmal eine Debatte über Merz agieren als Kanzler geben wird. Inhaltlich soll es bei der Aufarbeitung unter anderem darum gehen, Alltagsprobleme der Menschen wieder mehr in den Blick zu nehmen. Und es geht um den Umgang mit der AfD. Im Vorfeld hat schon eine rege Diskussion in CDU und CSU begonnen, ob man sich von der AfD weiter mit einer Brandmauer scharf abgrenzen will. Ronny Thorau, Nachrichtenredaktion.
1: Bei einem Angriff auf den Hauptstadtflughafen der saudischen Hauptstadt Riad sind nach offiziellen Angaben 12 Menschen getötet worden. Mehr als 300 weitere wurden demnach verletzt. Zuletzt hatte die mit dem Iran verbündete Houthi-Miliz im Jemen ihre Angriffe auf das benachbarte Saudi-Arabien verstärkt und sich auch zu Anschlägen mit ballistischen Raketen auf den Flughafen von Riad und andere Einrichtungen bekannt. Zum Fußball. RB Leipzig hat sich im Abendspiel mit 6:0 gegen Eintracht Frankfurt durchgesetzt. Zuvor hatten sich der FC Bayern und Augsburg 2:2 unentschieden getrennt. Außerdem spielten Hoffenheim Hamburg 2:3, Mainz Leverkusen 3:4, Union Berlin Elversberg 1:0 und Paderborn Stuttgart 0:2.
4: Schönes Hoch, die Hände Wochenende gewünscht. Hier ist Ostseewelle mit dem Blick aufs Nachtwetter. Und da haben wir Temperaturen aktuell um die 8 Grad. Es ist und bleibt wechselnd bewölkt im Land, bis auf einzelne Schauer, meist trocken. Heute tagsüber bleibt es eher bewölkt. Gelegentlich kann es auch da noch mal ein bisschen tröpfeln bei höchstens 14 Grad. Der Zwei-Tage-Trend, morgen am Scheinewiffe für einen Montag. Ja, viel Sonne. Weitestgehend trocken, 15 Grad in der Spitze. Übermorgen am Dienstag dann Sonne, Wolken, etwas Regen wieder möglich bei 16 Grad maximal. Ihr Lieben, kommt uns gut durch die Nacht.
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1: Ich bin Dirk Zeitler. US-Präsident Trump hat sich mit Kreml-Chef Putin auf die Lieferung hunderttausender Tonnen Diesel geeinigt. Die USA heben dafür vorübergehend Sanktionen gegen russischen Diesel auf. Doch was bedeutet dieser Schritt für die Dieselpreise bei uns?
2: An deutschen Tankstellen werden sich die Preise durch Trumps Dieseldeal wohl kaum ändern. Das erwartet der Wirtschaftsverband Fuels und Energie. Denn in der EU gelte ja weiter ein Importverbot für russischen Diesel. Andere Ökonomen stimmen zu, auch weil die zugesagte Sofortmenge an Diesel zu gering sei, um einen großen Unterschied zu machen. Daten des Spritpreisportals Tankerkönig zeigen bisher auch keine Sprünge bei den Spritpreisen. Durch seinen Dieseldeal mit Putin erwartet US-Präsident Donald Trump wohl vor allem Auswirkungen im eigenen Land. Vor den Zwischenwahlen Anfang November steht Trump wegen der hohen Spritpreise stark unter Druck. Babette Büchner, Nachrichtenredaktion.
1: Die CDU steckt tief in der Krise. 3 verlorene Landtagswahlen, Umfragewerte unter 20% und ein deutlich angeschlagener Kanzler und Parteichef Friedrich Merz. Jetzt trifft sich das Parteipräsidium mit seinen etwa 25 Mitgliedern zur Führungsklausur. Dabei geht es darum, wie die Partei mit konkreten Maßnahmen auf die Unzufriedenheit mit der Arbeit der schwarz-roten Bundesregierung in Berlin reagieren kann. Ragebait ist zum Jugendwort des Jahres 2026 gewählt worden. Der Begriff landete bei einer Online-Abstimmung auf dem ersten Platz vor Peak und Crashout. Das teilte der Verlag Pons Langenscheid mit.
3: Rund 1 Million Jugendliche zwischen 11 und 20 Jahren haben laut Verlag mitgevotet. Der Sieger aus den letzten 3 Kandidaten, Ragebait, bekam 36,5% der Stimmen. Wörtlich übersetzt heißt Ragebait etwa Wutköder. Gemeint sind Äußerungen oder Handlungen, die absichtlich aufregen und wütend machen sollen. Etwa provozierende Thesen oder falsche Behauptungen. Meistens online, in sozialen Medien, aber auch offline. Wenn zum Beispiel Jugendliche ihre Eltern extra nerven, um sie auf die Palme zu bringen. Ronny Torau, Nachrichtenredaktion.
1: Zum Fußball. RB Leipzig hat sich im Abendspiel mit 6:0 gegen Eintracht Frankfurt durchgesetzt. Zuvor hatten sich der FC Bayern und Augsburg 2:2 unentschieden getrennt. Außerdem spielten Hoffenheim Hamburg 2:3, Mainz Leverkusen 3:4, Union Berlin Elversberg 1:0 und Paderborn Stuttgart 0:2.
4: Schönen Start in den Sonntag wünschen wir euch. Ostseewelle hier mit dem Blick aufs Wetter. Und da ist es momentan wechselnd bewölkt im Land. Nur vereinzelt mal ein kleiner Schauer drin bei Temperaturen um die 8 Grad. Heute tagsüber am Sonntag mehr Wolken als Sonne. Hin und wieder kann es auch mal nass werden bei höchstens 14 Grad. Der 2-Tage-Trend. Morgen am Scheinewiffe für einen Montag. Sonne, Wolken im Wechsel. Bleibt überwiegend trocken bei 15 Grad. Übermorgen Sonne, Wolken, bisschen Regen bei 16 Grad maximal.
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1: Ich bin Katrin Müller. US-Präsident Donald Trump hat einen neuen Präsidenten für die Ukraine gefordert. Volodymyr Zelensky habe vielfach die Gelegenheit gehabt, den Ukraine-Krieg zu beenden und sich dagegen entschieden, behauptete Trump in Washington. Er glaube, es sei an der Zeit, dass die Ukraine einen neuen Präsidenten bekomme.
2: Die Äußerungen des US-Präsidenten, sie haben es in sich und sie sind ein Rückschlag für alle, die glaubten, Trump werde nun den Druck auf Kreml-Chef Putin erhöhen. Stattdessen nimmt Trump Zelensky ins Visier. Zelensky, nicht Putin, soll sich gegen einen Frieden sperren und Zelensky soll für die hohen Preise für Diesel verantwortlich sein. Begonnen wurde der Krieg aber nicht von Zelensky, sondern von Russland. Und der Preis für Diesel, der steigt vor allem wegen des Krieges im Iran, den Trump gemeinsam mit Israel begonnen hatte. Trumps Äußerungen sind nicht nur ein Rückschlag für die Menschen in der Ukraine, sondern auch für die Europäer, die den Druck auf Moskau erhöhen wollen. Im Kreml hingegen dürften Trumps Äußerungen für Jubel sorgen. Jan-Christoph Freibert, Washington.
1: Die CDU ist aktuell in einer schwierigen Lage. Die Niederlagen bei den jüngsten Landtagswahlen haben der Partei zugesetzt. Darüber will die engere Führung ab heute sprechen. Das CDU-Präsidium trifft sich zur zweitägigen Klausur in Berlin.
3: Nach den jüngsten Wahlschlappen wackelte ja sogar Kanzler Merz. Die CDU-Klausur war dann wohl auch als Ventil angekündigt worden. Offen ist, wie sehr es dabei auch nochmal eine Debatte über Merz' Agieren als Kanzler geben wird. Inhaltlich soll es bei der Aufarbeitung unter anderem darum gehen, Alltagsprobleme der Menschen wieder mehr in den Blick zu nehmen. Und es geht um den Umgang mit der AfD. Im Vorfeld hat schon eine rege Diskussion in CDU und CSU begonnen, ob man sich von der AfD weiter mit einer Brandmauer scharf abgrenzen will. Ronny Thorau, Berlin.
1: In mehreren Bundesländern gibt es Durchsuchungen. Das teilte das Bundeskriminalamt mit. Die genauen Hintergründe sind noch unklar. In Kiel haben mehrere Beamte von Zoll und Polizei in der Nacht in dem Zusammenhang eine Gaststätte durchsucht. Die liegt direkt auf einer bekannten Partymeile im Zentrum der Hansestadt. Zum Fußball. RB Leipzig hat sich im Abendspiel mit 6:0 gegen Eintracht Frankfurt durchgesetzt. Zuvor hatten sich der FC Bayern und Augsburg 2:2 unentschieden getrennt. Außerdem spielten Hoffenheim Hamburg 2:3, Mainz Leverkusen 3:4, Union Berlin Elversberg 1:0 und Paderborn Stuttgart 0:2.
4: Einen schönen Sonntagmorgen wünschen wir euch. Hallihallo, Ostseewelle hier mit dem Blick aufs guten Morgenwetter. Ja, momentan wechselnd bewölkt im Land. Einzelne Frühschauer sind schon wieder ein bisschen möglich. Ansonsten weitestgehend erstmal noch trocken bei Temperaturen um die 8 Grad. Heute tagsüber bleibt es eher bewölkt. Gelegentlich kann es auch da immer mal wieder ein bisschen nass werden bei höchstens 14 Grad. Der Zwei-Tage-Trend. Morgen am Scheineviertel für eine Montag. Vielerorts freundlich und sonnig. Bleibt größtenteils trocken bei 15 Grad. Übermorgen am Dienstag dann Sonne, Wolken, ein bisschen Regen bei 16 Grad maximal. Ihr Lieben, kommt uns gut in den Tag.
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1: Kommt gut in diesen Sonntag. Ihr hört Ostseewelle. Es ist der 11. Oktober. Ich bin Elisabeth Reinhold und verrate euch, wie der Tag heute wird.
0: Widder.
1: Heute darf ausgeschlafen werden. Euer Körper bedankt sich für jede zusätzliche Minute unter der Decke.
0: Stier.
1: Holt die Brettspiele raus. Ein gemütlicher Nachmittag mit Familie und Freunden wird überraschend lustig.
0: Zwillinge.
1: Lasst das Handy auch mal in einem anderen Zimmer. Nicht jede Nachricht braucht am Sonntag sofort eine Antwort.
0: Krebs.
1: Der Duft von Kuchen macht heute glücklich. Vielleicht wird es Zeit, mal wieder selbst etwas zu backen.
0: Löwe.
1: Ihr müsst heute niemanden unterhalten. Macht einfach das, worauf ihr wirklich Lust habt.
0: Jungfrau.
1: Ein Blick in den Kalender verhindert Montagschaos. 10 Minuten Vorbereitung reichen aber vollkommen aus.
0: Waage.
1: Venus sorgt für Kuschellaune. Paare rücken näher zusammen. Singles genießen ihren Sonntag genauso.
0: Skorpion.
1: Alte Fotos wecken schöne Erinnerungen. Vielleicht meldet ihr euch danach mal bei einem Menschen von früher.
0: Schütze.
1: Frische Herbstluft statt Sofakoller. Eine kleine Runde draußen verändert sofort eure Stimmung.
0: Steinbock.
1: Legt die To-Do-Liste beiseite. Auch Nichtstun darf heute mal ganz offiziell euer Tagesplan sein.
0: Wassermann.
1: Ein neues Rezept macht euren Sonntag lecker. Seid beim Kochen ruhig etwas mutiger.
0: Fische.
1: Der Mond macht euch nachdenklich. Träumt ruhig ein bisschen von dem, was ihr noch erleben möchtet. 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
3: Ich bin Katrin Müller. US-Präsident Trump hat einen neuen Präsidenten für die Ukraine gefordert. Selenskyj habe vielfach die Gelegenheit gehabt, den Ukraine-Krieg zu beenden und sich dagegen entschieden, behauptete Trump in Washington. Davor hatte sich Trump mit Kreml-Chef Putin auf die Lieferung hunderttausender Tonnen Diesel geeinigt. Die USA heben dafür vorübergehend Sanktionen gegen russischen Diesel auf. Fraglich ist, ob davon etwas an den Tankstellen auch hierzulande zu spüren sein wird.
4: An deutschen Tankstellen werden sich die Preise durch Trumps Dieseldeal wohl kaum ändern. Das erwartet der Wirtschaftsverband Fuels und Energie. Denn in der EU gelte ja weiter ein Importverbot für russischen Diesel. Andere Ökonomen stimmen zu, auch weil die zugesagte Sofortmenge an Diesel zu gering sei, um einen großen Unterschied zu machen. Daten des Spritpreisportals Tankerkönig zeigen bisher auch keine Sprünge bei den Spritpreisen. Durch seinen Dieseldeal mit Putin erwartet US-Präsident Donald Trump wohl vor allem Auswirkungen im eigenen Land. Babette Büchner, Redaktion.
3: Der Streit um den riesigen EU-Haushalt geht weiter. Bundeskanzler Merz wies einen Kompromissvorschlag der irischen Ratspräsidentschaft bereits wenige Stunden nach der Veröffentlichung als inakzeptabel zurück.
5: Es geht um einen künftigen EU-Haushalt für 7 Jahre. Die EU-Kommission schlägt dafür 1,8 Billionen Euro vor. Wichtige Nettozahlerländer wollen das um mehrere hundert Milliarden Euro kürzen, auch Deutschland. Am jüngsten Kompromissvorschlag aus Irland stört Kanzler Merz nicht nur, dass viel weniger gekürzt wird, als Deutschland gerne hätte, sondern auch in welchen Bereichen, etwa für Wettbewerbsfähigkeit, Forschung und Verteidigung, nicht aber in der Agrarpolitik und beim Finanzausgleich für wirtschaftlich schwächere Regionen der EU. Ronny Thorau, Berlin.
3: In mehreren Bundesländern gibt es Durchsuchungen. Das teilte das Bundeskriminalamt mit. Die genauen Hintergründe sind noch unklar. In Kiel haben mehrere Beamte von Zoll und Polizei in der Nacht in dem Zusammenhang eine Gaststätte durchsucht. Die liegt direkt auf einer bekannten Partymeile im Zentrum der Hansestadt. Zum Fußball. RB Leipzig hat sich im Abendspiel mit 6:0 gegen Eintracht Frankfurt durchgesetzt. Zuvor hatten sich der FC Bayern und Augsburg 2:2 unentschieden getrennt. Außerdem spielten Hoffenheim Hamburg 2:3, Mainz Leverkusen 3:4, Union Berlin Elversberg 1:0 und Paderborn Stuttgart 0:2.
6: Einen schönen Sonntagmorgen wünschen wir euch. Hallihallo, Ostseewelle hier mit dem Blick aufs guten Morgenwetter. Ja, momentan wechselnd bewölkt im Land. Einzelne Frühschauer sind schon wieder ein bisschen möglich. Ansonsten weitestgehend erstmal noch trocken bei Temperaturen um die 8 Grad. Heute tagsüber bleibt es eher bewölkt. Gelegentlich kann es auch da immer mal wieder ein bisschen nass werden bei höchstens 14 Grad. Der 2-Tage-Trend. Morgen am Scheineververeine für Montag. Vielerorts freundlich und sonnig. Bleibt größtenteils trocken bei 15 Grad. Übermorgen am Dienstag dann Sonne, Wolken, ein bisschen Regen bei 16 Grad maximal. Ihr Lieben, kommt uns gut in den Tag.
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1: 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Take That und Michael Patrick Kelly. 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
1: So klingt eine Aufwärmübung aus dem Improvisationstheater.
2: Whisky-Mixer.
3: Ja.
1: Eine Übung, bei der man es nicht nur mit Zungenbrechern zu tun bekommt, sondern bei der man auch aufpassen muss, wann man an der Reihe ist. Wenn jemand sich verhaspelt, dann lachen alle mit. Ein unbeschwerter Moment für die Teilnehmenden von Dempro, die eine Sache gemeinsam haben: sie pflegen demente Angehörige. Was das bedeutet, verdeutlicht Dr. Anne Blawart vom DZNE, dem Deutschen Zentrum für neurodegenerative Erkrankungen mit Sitz in Greifswald und Rostock.
4: Das ist eine ganze Bandbreite, weil das gerade bei schwerer fortgeschrittener Demenz ja alle Lebensbereiche beeinflusst. Also das sind ganz klar zeitliche Beschränkungen. Ne? Ich muss viel vor Ort sein bei der Person mit Demenz. Das sind finanzielle Einschränkungen. Das ist aber auch eine organisatorische Belastung. Ich muss irgendwie Pflege organisieren. Ich muss, wenn ich einkaufen gehe, jemanden organisieren, der vielleicht zu Hause auf meinen Mann aufpasst in der Zeit. Aber vor allen Dingen sind das eben dann auch psychische Belastungen, weil sich die Beziehung einfach fundamental verändert, weil es ein Abschied auf Raten ist auch. Und das ist eine ganz große Belastung für die Angehörigen.
1: Die Gerontologin hat den Impro-Theaterkurs Dempro für Angehörige von Demenzkranken entwickelt. Ein Pilotprojekt. In Deutschland gibt es bislang nichts Vergleichbares. Wie das hilft und wie ihr dabei sein könnt, wenn es euch betrifft, hört ihr hier in der nächsten halben Stunde. Aus der Ostseewelle Kirchenredaktion, Jana Kaniette.

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1: Einen Improvisationstheaterkurs für Angehörige von Demenzkranken hat das DZNE entwickelt, das Deutsche Zentrum für neurodegenerative Erkrankungen. In Greifswald leitet Markus Vogt vom Theater Vorpommern den DEMPRO-Kurs.
2: Improvisationstheater für Menschen, die Demenzkranke pflegen, könnte eine Möglichkeit sein, die Betroffenen darin zu unterstützen, flexibler, offener mit der Erkrankung des Angehörigen umzugehen und besser darauf reagieren zu können, indem man nicht dagegen geht und versucht zu verbessern, sondern die Welt, in der sich gerade der Mensch befindet, ihn dort abzuholen.
1: Denn wenn eine demenzerkrankte Person sagt, ich muss jetzt zur Arbeit, dann sollte man ihr nicht erklären, dass sie schon seit 20 Jahren nicht mehr arbeitet. Das erzeugt Frust. Stattdessen kann man auf die Geschichte eingehen und sie lenken. Das lehrt der Kurs. Karin ist eine Teilnehmerin und spielt zum ersten Mal im Impro-Theater. Ihr Mann ist vor einem halben Jahr an Alzheimer gestorben. Sie engagiert sich in einer Selbsthilfegruppe und weiß, wie viele mit ihren Gefühlen allein bleiben.
3: Es gibt ganz viele anonyme Anrufe dort, aber ganz wenige, die bereit sind, sich untereinander darüber zu unterhalten, als ob es ein Makel ist oder so.
1: Es finden derzeit zwei solche Kurse statt in Greifswald, dienstags im Initiativenhaus Stratze und donnerstags bei der Diakonie, jeweils von 16 bis 18 Uhr. Alle Infos zu Teilnahme und Anmeldungen auf www.stratze.de. Aus der Ostseewelle Kirchenredaktion, Jana Kanierte.

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5: Ich bin Katrin Müller. US-Präsident Donald Trump hat einen neuen Präsidenten für die Ukraine gefordert. Wolodymyr Selenskyj habe vielfach die Gelegenheit gehabt, den Ukraine-Krieg zu beenden und sich dagegen entschieden, behauptete Trump in Washington. Er glaube, es sei an der Zeit, dass die Ukraine einen neuen Präsidenten bekomme.
6: Die Äußerungen des US-Präsidenten, sie haben es in sich und sie sind ein Rückschlag für alle, die glaubten, Trump werde nun den Druck auf Kreml-Chef Putin erhöhen. Stattdessen nimmt Trump Selenskyj ins Visier. Selenskyj, nicht Putin, soll sich gegen einen Frieden sperren und Selenskyj soll für die hohen Preise für Diesel verantwortlich sein. Begonnen wurde der Krieg aber nicht von Selenskyj, sondern von Russland. Und der Preis für Diesel, der steigt vor allem wegen des Krieges im Iran, den Trump gemeinsam mit Israel begonnen hatte. Trumps Äußerungen sind nicht nur ein Rückschlag für die Menschen in der Ukraine, sondern auch für die Europäer, die den Druck auf Moskau erhöhen wollen. Im Kreml hingegen dürften Trumps Äußerungen für Jubel sorgen. Jan-Christoph Freibert, Washington.
5: Die CDU ist aktuell in einer schwierigen Lage. Die Niederlagen bei den jüngsten Landtagswahlen haben der Partei zugesetzt. Darüber will die engere Führung ab heute sprechen. Das CDU-Präsidium trifft sich zur zweitägigen Klausur in Berlin.
7: Nach den jüngsten Wahlschlappen wackelte ja sogar Kanzler Merz. Die CDU-Klausur war dann wohl auch als Ventil angekündigt worden. Offen ist, wie sehr es dabei auch nochmal eine Debatte über Merz agieren als Kanzler geben wird. Inhaltlich soll es bei der Aufarbeitung unter anderem darum gehen, Alltagsprobleme der Menschen wieder mehr in den Blick zu nehmen. Und es geht um den Umgang mit der AfD. Ronny Thorau, Berlin.
5: Schreckliche Gewalttat im US-Bundesstaat Pennsylvania. Bei einem Schusswaffenangriff in der Kleinstadt Erie sind 8 Menschen getötet worden. Unter den Opfern sind 2 Kinder und eine hochschwangere Frau. Der Täter, ein 45-jähriger Mann, ist ebenfalls tot. Er soll sich selbst erschossen haben. Laut dem Polizeichef waren 7 der 8 Opfer mit dem Täter verwandt. Möglicherweise hätten psychische Probleme bei der Tat eine Rolle gespielt, sagt er. Zum Fußball. RB Leipzig hat sich im Abendspiel mit 6:0 gegen Eintracht Frankfurt durchgesetzt. Zuvor hatten sich der FC Bayern und Augsburg 2:2 unentschieden getrennt. Außerdem spielten Hoffenheim Hamburg 2:3, Mainz Leverkusen 3:4, Union Berlin Elversberg 1:0 und Paderborn Stuttgart 0:2.
8: Ostseewelle hier, wir schauen zum Wetter für uns in Mecklenburg-Vorpommern. Heute weiter unbeständig, viele, viele Wolken. Von her, Norden her gibt es gelegentlich immer wieder Schauer. Vereinzelt ist da auch mal ein Gewitter mit dabei, bei maximal 12 bis 13 Grad. Aktuell haben wir 9 Grad bei euch in Rettgendorf am Schweriner See und auch 9 Grad in Neubrandenburg am Stargarder Tor. Heute Nacht vor allem im Osten immer noch Schauer, ansonsten auch oft trocken. Hier und da lassen sich sogar zwischendrin die Sterne blicken. Tiefstwerte frisch, 10 bis 3 Grad. Im Zeittagtrend morgen am Montag neben ein paar Wolken auch mal freundliche Abschnitte. Vereinzelt Schauer, oft trocken bei maximal 13 bis 15 Grad. Am Dienstag ebenfalls unbeständig, teils aber auch freundlich. Von Westen her immer wieder Regen, da kommt dann das Unbeständige rein bei maximal 14 bis 16 Grad. 2 nach 8, Ostseewelle, der beste Verkehrsservice für unser Land. Aktuell alles gut auf den Straßen, freie Fahrt für euch, Flitzerblitzer stehen. Auf der A24 Richtung Hamburg zwischen Zarentin und Gallin und in Richtung Berlin kurz hinter Mainburg. Auf der B5 stehen sie in Dersenow Richtung Villan. Auf der B103 A3 in Appelburg Richtung Plau am See, die A105 in Altheide Richtung Rostock und Bentwisch hinter der festen Blitzersäule in Richtung Rostock. Auf der B192 stehen sie in Neuendorf Richtung Neubrandenburg, auf der B196 in Zirkow Richtung Bergen, am Ortseingang Lübten stehen sie aus Quassel kommend, in Milmersdorf in der Betonstraße, in Rostock Röversheger Chaussee stadteinwärts an der Vorpommernbrücke und zwischen Sito und Röbel wird geblitzt in Höhe Schampermühle. Habt ihr noch was gesehen? Dann gerne Bescheid sagen. Auf unserer Studio-Hotline, das ist die 0381 49 78 110, denn keiner meldet mehr aktuelle Flitzerblitzer.
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8: Ostseewelle. Kommt entspannt in den Tag, jetzt mit Rosalinds wunderschönem Hit Snap. Ich bin Eike Lange, moin.

8.12 Uhr, Ostseewelle hier am Sonntagmorgen. Kurzes Wochenendquiz. Wie heißt die Verkehrssünderkartei in Flensburg offiziell? Ha? Habt das? Richtig, Fahreignungsregister. Und das feiert heute 70-jähriges Jubiläum. Seit dem 11. Oktober 1956 werden hier Verstöße am Steuer vermerkt. Und da ist seitdem einiges passiert. Zu Anfang gab es gerade mal 700.000 Autos auf Deutschlands Straßen. Heute sind es knapp 50 Millionen. Letztes Jahr wurden übrigens über 4 Millionen Verstöße vermerkt, bei denen auch ein Punkt vergeben wurde. Und ja, liebe Frauen, wir Männer, wir fahren scheinbar etwas rücksichtsloser als ihr. Von diesen 4 Millionen kamen 3 Millionen von uns.

0: spielen Musik aus den aktuellen Charts von Nico Santos mit All Time High und wir holen einen eurer Lieblingshits aus unserem 80er Hitstream ins Radio, nämlich Ultravox mit Dancing with Tears in My Eyes. Also, gern dranbleiben.
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0: Ostseewelle hier, wir schauen mal kurz aufs Wetter und da bleibt es heute am Sonntag oft unbeständig. Viele Wolken, vereinzelt auch mal ein Gewitter bei maximal 13 Grad, zwischendurch aber auch mal trockene Abschnitte und beides kombiniert sich ganz gut, wenn wir heute zum Beispiel im Hanse-Museum Lübeck unterwegs sind. Da ist nämlich heute mittelalterliche Spielewelt angesagt. Groß und Klein können da mal das Mittelalter so ein bisschen selber erleben und das geht draußen und drin, also in den trockenen Phasen mal raus zum Ritterturnier und drinnen dann mal kurz in der Drachenhöhle verstecken, wenn es regnet. Heute Nacht frisch, wird dick anziehen. 10 bis 3 Grad die tiefsten Werte, vor allem im Osten noch Schauer, ansonsten trocken. Im Zwei-Tage-Trend, morgen am Montag neben so ein paar Wolken auch mal freundliche Abschnitte bei bis zu 15 Grad. Am Dienstag dann schon wieder ein bisschen unbeständiger mit mehr Regen bei 14 bis 16 Grad. Gleich 18.30 Uhr, 8:30, Ostseewelle, der beste Verkehrsservice für unser Land. Alles frei auf den Straßen, Flitzerblitzer. Stehen auf der A24 Richtung Hamburg zwischen Zarentin und Galin und Richtung Berlin kurz hinter Mainburg. Auf der B5 Sternsee in Dersenow Richtung Fellan. Auf der B103 in Appelburg Richtung Plau am See. B105 in Altheide Richtung Rostock und in Höhe Bentwisch hinter der festen Blitzersäule in Richtung Rostock. B192 in Neuendorf Richtung Neubrandenburg. B196 in Zirkow Richtung Bergen. Am Ortseingang Lübten aus Quasselkommen stehen sie. In Milmersdorf in der Betonstraße. In Rostock, Röversheger Chaussee, stadteinwärts an der Vorpommernbrücke. Und zwischen Sitow und Röbe stehen sie in Höhe Schampermühle. Habt ihr noch was gesehen? Dann gerne Bescheid sagen. Auf unserer Studio-Hotline 0381 49 78 110. Denn keiner meldet mehr aktuelle Flitzerblitzer.
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0: Gleich noch ein richtig schöner 2010er von Lady Gaga mit The Edge of Glory. Gibt's direkt nach Nico Santos. Ich bin Eike Lange. Moin! Let's

Kaffee kocht, Brötchen duften auch schon lecker, sind noch im Ofen und ihr deckt den Tisch. Danke, dass wir gleich beim Sonntagsfrühstück mit dabei sein dürfen. Ihr hört Ostseewelle mit all euren Lieblingshits fürs Wochenende. Jetzt aktueller Sound von Shakira und Burna Boy. Hier ist ihr Fußballhit Die Die.

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0: sind sie. All eure Lieblingshits an einem Ort. Ostseewelle hier. Die meiste Musik mit allen aktuellen Hits. In der nächsten halben Stunde unter anderem aktueller Hit von Another Talk to You. Ganz frisch in den Charts. Und wir machen einen Abstecher in die 2010er mit Lordi und Team.
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4: Ich bin Katrin Müller. US-Präsident Trump hat einen neuen Präsidenten für die Ukraine gefordert. Selenskyj habe vielfach die Gelegenheit gehabt, den Ukraine-Krieg zu beenden und sich dagegen entschieden, behauptete Trump in Washington. Davor hatte sich Trump mit Kreml-Chef Putin auf die Lieferung hunderttausender Tonnen Diesel geeinigt. Die USA heben dafür vorübergehend Sanktionen gegen russischen Diesel auf. Fraglich ist, ob davon etwas an den Tankstellen auch hierzulande zu spüren sein wird.
5: An deutschen Tankstellen werden sich die Preise durch Trumps Dieseldeal wohl kaum ändern. Das erwartet der Wirtschaftsverband Fuels und Energie. Denn in der EU gelte ja weiter ein Importverbot für russischen Diesel. Andere Ökonomen stimmen zu, auch weil die zugesagte Sofortmenge an Diesel zu gering sei, um einen großen Unterschied zu machen. Daten des Spritpreisportals Tankerkönig zeigen bisher auch keine Sprünge bei den Spritpreisen. Durch seinen Dieseldeal mit Putin erwartet US-Präsident Donald Trump wohl vor allem Auswirkungen im eigenen Land. Babette Büchner, Redaktion.
4: Der Streit um den riesigen EU-Haushalt geht weiter. Bundeskanzler Merz wies einen Kompromissvorschlag der irischen Ratspräsidentschaft bereits wenige Stunden nach der Veröffentlichung als inakzeptabel zurück.
6: Es geht um einen künftigen EU-Haushalt für 7 Jahre. Die EU-Kommission schlägt dafür 1,8 Billionen Euro vor. Wichtige Nettozahlerländer wollen das um mehrere hundert Milliarden Euro kürzen, auch Deutschland. Am jüngsten Kompromissvorschlag aus Irland stört Kanzler Merz nicht nur, dass viel weniger gekürzt wird, als Deutschland gerne hätte, sondern auch in welchen Bereichen, etwa für Wettbewerbsfähigkeit, Forschung und Verteidigung, nicht aber in der Agrarpolitik und beim Finanzausgleich für wirtschaftlich schwächere Regionen der EU. Ronny Thorau, Berlin.
4: In mehreren Bundesländern gibt es Durchsuchungen. Das teilte das Bundeskriminalamt mit. Die genauen Hintergründe sind noch unklar. In Kiel haben mehrere Beamte von Zoll und Polizei in der Nacht in dem Zusammenhang eine Gaststätte durchsucht. Die liegt direkt auf einer bekannten Partymeile im Zentrum der Hansestadt. Zum Fußball. RB Leipzig hat sich im Abendspiel mit 6:0 gegen Eintracht Frankfurt durchgesetzt. Zuvor hatten sich der FC Bayern und Augsburg 2:2 unentschieden getrennt. Außerdem spielten Hoffenheim Hamburg 2:3, Mainz Leverkusen 3:4, Union Berlin Elversberg 1:0 und Paderborn Stuttgart 0:2.
7: Die Welle mit dem Wochenendwetter hier vor uns in Hamburg und Schleswig-Holstein. Die Temperaturen, die liegen aktuell bei um die 13, 14 Grad. Ansonsten gibt es immer wieder einen Wechsel aus Sonne und Wolken. Hin und wieder sind auch noch mal ein paar Schauer und Gewitter drin. Der Wind kommt frisch aus westlichen Richtungen. In Küstennähe kann es auch noch mal ein bisschen stürmisch.
0: 9.02 Uhr, Ostseewelle, der beste Verkehrsservice für unser Land. Aktuell alles gut auf den Straßen, freie Fahrt für euch, Flitzerblitzer stehen. Auf der A24 Richtung Hamburg zwischen Zarentin und Galin und Richtung Berlin kurz hinter Mainburg. Auf der B5 in Dersenow Richtung Fellan. Auf der B103 in Appelburg Richtung Plau am See. Auf der B104 Spornholz beidseitig hinter der Bushaltestelle. Auf der B105 in Altheide wird geblitzt Richtung Rostock. Dann haben wir noch einen von euch.
8: Ja, Frank hier. Moin. Also zwischen Bentwisch Richtung Rostock hinter die festen Blitzer bei Hanse Center. Da am Baum haben sie den Blitzer wieder hingestellt.
0: Ah, fiese Geschichte. Danke, Frank, fürs Bescheid sagen. Auf der B192 stehen sie in Neuendorf Richtung Neubrandenburg. B196 in Zirkow Richtung Bergen. Am Ortseingang Lübten haben sie aufgebaut, wenn ihr aus Quassel kommt. In Milmersdorf in der Betonstraße, in Rostock, Röversheger Chaussee, stadteinwärts an der Vorpommernbrücke und zwischen Sito und Röbel stehen sie in Höhe Schampermühle. Habt ihr noch was gesehen? Dann gerne Bescheid sagen. Auf unserer Studio-Hotline, das ist die 0381 49 78 110, denn keiner meldet mehr aktuelle Flitzerblitzer.
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0: Ganz egal, wo es für euch hingeht, kommt gut an. Ich bin Eike Lange, sag hi.
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Wochenende mit viel Lieblingsmusik gibt's nur bei Ostseewelle. Danke, dass wir euch durch den Sonntag begleiten dürfen. Und vielleicht geht's da für euch heute nach Görmin in den Landkreis Vorpommern-Greifswald zum Flohmarkt mit lecker Kuchen. Die Einnahmen vom Essen gehen übrigens an die Schule für einen neuen Spielplatz. Kuchen für einen guten Zweck schmeckt immer doppelt so gut. In Karlshagen, da nutzt ihr das Herbstwetter heute so richtig schön aus beim großen Drachenfest. Und in Grabo feiert ihr heute 20 Jahre Kinderkleider- und Spielzeugbörse, auch mit lecker Kuchen und Tombola. Und hier feiern wir Mucke.

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7: Ostseewelle hier, wir werfen den Blick zum Wetter und das bleibt heute recht unbeständig. Viele Wolken, von Norden her gibt es auch gelegentlich mal ein bisschen Schauer. Vereinzelt kann es auch mal ein kurzes Gewitter geben, bei maximal 12 bis 13 Grad. Macht aber nichts, Stimmung ist trotzdem hoch, auch beim Kinderflohmarkt in der Kita Knirpsland in Satow geht gleich los. Heute Nacht, da wird es ein bisschen frisch. 10 bis 3 Grad die tiefsten Werte, vor allem im Osten sind da noch ein paar Schauer drin. Ansonsten wird es langsam trocken und im Zwei-Tage-Trend sieht es morgen am Montag auch mal recht freundlich aus. Da guckt die Sonne durch bei 13 bis 15 Grad. Nur mal so ein paar vereinzelte Schauer. Am Dienstag dann schon wieder mit ein bisschen mehr Regen bei maximal 14 bis 16 Grad. 9.31 Uhr, Ostseewelle, der beste Verkehrsservice für unser Land. Alles frei auf den Straßen, gute Fahrt für euch, Flitzerblitzer. Stehen auf der A24 Richtung Hamburg zwischen Zarentin und Galin und Richtung Berlin kurz hinter Mainburg. Auf der B5 wird geblitzt in Dersenow Richtung Fellan. B103 in Appelburg Richtung Plau am See. B104 Sporrenholz beidseitig hinter den Bushaltestellen. Auf der B105 stehen sie in Altheide Richtung Rostock. Und nochmal Höhe Bentwisch. Hinter der festen Blitzersäule steht nochmal ein Blitzer. Auf der B192 in Neuendorf Richtung Neubrandenburg stehen sie. B196 Zirko Richtung Bergen. Am Ortseingang Lübtheen aus Quassel kommend. In Milmersdorf in der Betonstraße. In Rostock Röversheger Chaussee statt einwärts an der Vorpommernbrücke. Und zwischen Sito und Röbe stehen sie Höhe Schampermühle. Habt ihr noch was entdeckt, dann gerne Bescheid sagen an unserer Studio-Hotline. Das ist die 0381 49 78 110, denn keiner meldet mehr aktuelle Flitzerblitzer.
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0: Ihr hört Ostseewelle am Sonntag und ihr habt es bestimmt auch mitbekommen. Am Mittwochabend sind in Brandenburg 4 Jugendliche bei einem Mopedunfall ums Leben gekommen. Die Sundbiker aus Stralsund und die Rüganer Biker, die veranstalten heute in Stralsund eine Mahnwache auf dem alten Markt für alle Motorradfahrer, die dieses Jahr nicht nach Hause gekommen sind. Andy von den Sundbikern, der hat das Ganze mitorganisiert. Andy, was habt ihr da heute genau vor?
1: Wir kommen einfach zusammen, werden eine kleine Rede halten, die wir vorbereitet haben. Dann eine Schweigeminute und dann werden wir definitiv nochmal richtig Krawall machen mit den Maschinen, um einfach einen Gruß praktisch an die zu senden, die ja dieses Jahr nicht nach Hause gekommen sind. Ne?
0: Warum ist dir das so eine große Herzensangelegenheit?
1: Ja, wir sind alle selber Biker. Wir haben einen Sohn, der ist 16 Jahre alt, der ist jetzt seit diesem Jahr, fährt er selber Simson. Ne? Und die Kids jetzt zum Beispiel, die ja leider ihr Leben gelassen haben, waren ja circa in diesem Alter. Ja. Das lässt dann halt nachdenken. Ne? Also das grübelt man dann halt und das hat uns halt praktisch ja zu diesem Anlass geführt, dass wir gesagt haben, okay, jetzt müssen wir was machen. Das einfach mal ein Zeichen zu setzen, zusammenzukommen, innezuhalten.
0: Innezuhalten ist hier das Stichwort, ne? Hier geht es nicht um Wut, oder? So.
1: Ja, genau. Also das geht jetzt nicht darum, um da jetzt jemanden da, ja, ich nenne es mal an den Pranger zu stellen, ne? Darum geht es gar nicht. Ne? Es geht einfach zusammenzukommen, innezuhalten, einfach zusammenzustehen. Ne? Da geht es auch nicht um, ich mag den nicht, der mag den nicht. Politik, das hat damit alles gar nichts zu suchen. Ne? Also das wollen wir da auch nicht haben. Wir wollen einfach zusammenstehen und vielleicht auch irgendwo natürlich ein bisschen was zusammensammeln, auch für die Familien, für die Freunde, also dass wir da eigentlich unterstützen können.
0: Müssen wir uns irgendwie anmelden? Brauchen wir unbedingt ein Moped, so auch als Nicht-Moped-Fahrer? Können wir einfach vorbeikommen oder wie sieht das aus?
1: Nein, also jeder. Also da ist jeder willkommen. Also, natürlich wäre es cool, wie gesagt, wenn man natürlich mit Maschinen kommt und dann kann da kommen, wer möchte. Also das ist jeder willkommen. Also jeder, der meint, okay, ich will mal kurz dabei sein, ich muss mal kurz innehalten, ich will einfach mal kurz mit ein Zeichen setzen und einfach Unterstützung zeigen. Wir schicken definitiv keine Hause, beziehungsweise laden eher die Leute ein.
0: Also jeder kann vorbeikommen. 15 Uhr beginnt die Mahnwache in Stralsund auf dem alten Markt für alle Biker, die dieses Jahr nicht nach Hause gekommen sind. Dankeschön, Andy, von den Sundbikern für die Infos.

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0: Vielleicht macht ihr euch auch gerade los zum Wochenendausflug mit der Family. Danke, dass wir bei euch sein dürfen. Ostseewelle hier, rund um die Uhr für euch die meiste Musik mit allen aktuellen Hits. Und da gibt es gleich einen aktuellen Hit für alle, die auf den Straßen unterwegs sind. Von Miles Smith und Neil Horan spielen wir euch Drive Safe. Also fahrt sicher, fahrt vorsichtig auf gut Deutsch. Und wir machen einen Abstecher in die frühen 2000er in der nächsten halben Stunde mit einem Britney Spears und Lucky.
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5: Ich bin Katrin Müller. Nach den Wahldebakeln der vergangenen Woche geht das CDU-Präsidium ab morgen in Klausur. Führende Christdemokraten fordern, die Alltagsprobleme der Menschen mehr in den Blick zu nehmen. Thüringens Ministerpräsident Vogt erwartet einen inhaltlichen Neustart.
6: Heizen, tanken und einkaufen, das ist für viele Menschen zu teuer geworden, sagt Thüringens Ministerpräsident Vogt. Er fordert Lösungen, dass das Leben wieder bezahlbar wird. Berlins CDU-Landeschef Evers sagte bei T-Online, man müsse in aller Ehrlichkeit darüber sprechen, warum immer weniger Menschen der CDU vertrauen. Evers sah zuletzt auch bei Kanzler Merz eine gehörige Mitschuld an der Niederlagenserie der CDU. Merz fehle Empathie und Nahbarkeit, hatte er gesagt. Ursula Winkler, Berlin.
5: Der Besuch von Altkanzler Gerhard Schröder beim russischen Präsidenten Wladimir Putin zu dessen Geburtstag stößt laut einer YouGov-Umfrage auch hierzulande auf Unverständnis bei den Menschen. 56% finden es unangemessen, dass ein früherer Kanzler eine solche Einladung annimmt. Nur ein Viertel findet das angemessen.
7: Bei der Beurteilung der Altkanzlervisite in Moskau gibt es Unterschiede zwischen Ost und West. In Ostdeutschland finden nur 42% den Besuch unangemessen. Im Westen ist es eine klare Mehrheit. Der frühere SPD-Chef Schröder hat bei Putin am Mittwoch dessen 74. Geburtstag gefeiert. Der Präsident lud seinen alten Freund zu sich nach Hause ein, berichtet der Kreml. Schröder steht nicht nur wegen seiner Freundschaft zu Putin, sondern auch für sein geschäftliches Engagement in Russland seit Jahren in der Kritik. Dirk Zeitler, Nachrichtenredaktion.
5: Wieder mal sind Tests mit künstlicher Intelligenz aus dem Ruder gelaufen. So hat KI der Entwicklerfirma Anthropic einen falschen Hinweis auf einer Polizeiwebsite zur Aufklärung ungelöster Mordfälle eingereicht. Außerdem meldete Anthropic einen Zwischenfall auf einer US-Regierungsseite. Die Unternehmen trainieren aktuell sogenannte KI-Agenten, die selbstständig Aufgaben erfüllen sollen. Im Herbst gibt es mehr Wildwechsel auf den Straßen, damit steigt auch die Unfallgefahr. Darauf weist die Schutzgemeinschaft Deutscher Wald hin. Mit der Umstellung der Uhren auf die Winterzeit am 25. Oktober fällt die Aktivität der Wildtiere stärker auch auf die Hauptverkehrszeiten. Jeder Wildunfall muss der Polizei gemeldet werden.
0: 10.02 Uhr, Ostseewelle, der beste Verkehrsservice für unser Land. Aktuell alles gut auf den Straßen, freie Fahrt, Blitzer stehen. Auf der A24 Richtung Hamburg zwischen Zarentin und Galin und in Richtung Berlin kurz hinter Mainburg. Auf der B5 stehen sie, in Dersenow Richtung Fellan, B103 in Appelburg Richtung Plau am See, B104 in Sporrenholz beidseitig hinter den Bushaltestellen. Auf der B105 stehen sie in Altheide Richtung Rostock und in Höhe Bentwisch hinter der festen Blitzersäule, wenn ihr in Richtung Rostock unterwegs seid. Auf der B192 stehen sie in Neuendorf Richtung Neubrandenburg, B196 in Zirko Richtung Bergen, am Ortseingang Lübtheen aus Quassel kommend, in Milmersdorf in der Betonstraße, in Rostock Röversheger Chaussee statt einwärts an der Vorpommernbrücke und zwischen Sito und Röbel wird geblitzt in Höhe Schampermühle. Habt ihr noch was gesehen? Dann sagt Bescheid auf unserer Studio-Hotline 0381 49 78 110, denn keiner meldet mehr aktuelle Flitzerblitzer.
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0: Jetzt mit Nico Santos, Why Don't You Stay, aktuelles Ding. Ich bin Eike Lange, moin!

0: Mit all euren Lieblingshits geht's durch diesen Sonntag. Jetzt mit Lucky von Britney Spears. Hier geht's übrigens nicht um das Glück, wie der Titel vermuten lässt, sondern Britney.
1: This is a story about a girl named Lucky.
0: Es geht um ein Mädchen namens Lucky. Ändert nichts am Lied, das fetzt.

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9: Ostseewelle hier, wir werfen den Blick zum Wetter und das schreit heute ganz laut Herbst. Unbeständig, viele Wolken, gelegentlich immer wieder Schauer, vereinzelt auch Gewitter bei maximal 12 bis 13 Grad. Perfektes Wetter also, um sich auch in Herbst- und Halloween-Stimmung zu bringen. Zum Beispiel in Schwerin, da ist heute großes Kürbisfest. Im Zwei-Tage-Trend, morgen am Montag neben so ein paar Wolken dann auch mal freundliche sonnige Abschnitte bei 13 bis 15 Grad, nur ganz vereinzelt Schauer. Am Dienstag schon wieder ein bisschen mehr Regen bei maximal 14 bis 16 Grad. 10.31 Uhr, Ostseewelle, der beste Verkehrsservice für unser Land. Aktuell alles gut auf den Straßen, freie Fahrt, Flitzerblitzer. Verstecken sich auf der A24 Richtung Hamburg zwischen Zarentin und Galin und Richtung Berlin kurz hinter Mainburg. Auf der B5 in Dersenow Richtung Fellan, B103 in Appelburg Richtung Plau am See, B104 Sporrenholz beidseitig hinter den Bushaltestellen, B105 in Altheide Richtung Rostock. In Höhe Bentwisch außerdem, hinter der festen Blitzersäule in Richtung Rostock. Dann haben wir noch einen von euch.
10: Dion, guten Morgen.
9: Moin.
10: Ich möchte gerne einen Blitzer melden.
9: Jo.
10: B109, Fahrtrichtung Anklam. Und zwar aus Zieten kommen, steht ein grauer Caddy hinter der Zufahrt.
9: Danke dir fürs Bescheid sagen, Leon. Weiter geht's auf der B192. Da blitzen sie in Neuendorf Richtung Neubrandenburg. Auf der B196 in Zirko Richtung Bergen. In Dammgarten, Schillstraße am Hafen. Am Ortseingang Lübtheen aus Quassel kommend. In Milmersdorf. In der Betonstraße, in Rostock Röversheger Chaussee stadteinwärts an der Vorpommernbrücke. Zwischen Sito und Röbel stehen sie, Höhe Schampermühle. Und wenn ihr noch was habt, einfach Bescheid sagen. Auf unserer Studio-Hotline 0381 49 78 110, denn keiner meldet mehr aktuelle Flitzerblitzer.
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9: Gleich mit Bruno Mars, Locked Out of Heaven, gibt's direkt nach Jennifer Lopez und David Guetta. Save Me Tonight. Ich bin Eike Lange. Sag Hi. Don't know.

aus unserem brandneuen Hitstream, DJ Ugel mit Lieblingshits Moving to the Sun. Vielleicht hat der Song es ja sogar wieder in eure Hörercharts geschafft. Hört ihr ab 12. Jetzt Mucke aus unserem 2000er Hitstream. Hier ist Avril Lavigne mit Nobody's Home. Hier ist Ostseewelle.

an alle Langschläfer, Ostseewelle hier um 10.48 Uhr. Ja, mein Gott, es ist Sonntag. Kann man schon mal länger pennen und auch kurz vor 11 noch morgen sagen. Vor allem, wenn es heute Nacht so coole Sachen zu sehen gab. Denn heute Nacht gab es über uns in Norddeutschland mal wieder Polarlichter zu sehen. Bin echt ein bisschen traurig, dass ich gestern Abend so früh ins Bett bin. Aber zum Glück gibt's ja euch, die Ostseewelle-Hörerfamilie. Cindy aus Ganskow hat uns zum Beispiel Bilder geschickt, wie es über der Mecklenburgischen Seenplatte aussah. Wirklich richtig schön. Fast so schön wie eure Lieblingshits. Jetzt 90er-Sound von Cher mit Believe.

0: Beste Musik für euren Sonntag, das ist euer Wochenende mit der meisten Musik, mit allen aktuellen Hits. Ostseewelle hier gleich 11 und nach 11 gibt es hier ganz brandneue Musik von Ray Garvey und Imra. Rivers spielen wir euch und in die 80er geht's mit Harold Faltermeyer und X-Laugh.
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8: Ich bin Katrin Müller. US-Präsident Trump hat einen neuen Präsidenten für die Ukraine gefordert. Selenskyj habe vielfach die Gelegenheit gehabt, den Ukraine-Krieg zu beenden und sich dagegen entschieden, behauptete Trump in Washington. Davor hatte sich Trump mit Kreml-Chef Putin auf die Lieferung hunderttausender Tonnen Diesel geeinigt. Fraglich ist, ob davon etwas an den Tankstellen auch hierzulande zu spüren sein wird.
9: An deutschen Tankstellen werden sich die Preise durch Trumps Dieseldeal wohl kaum ändern. Das erwartet der Wirtschaftsverband Fuels und Energie. Denn in der EU gelte ja weiter ein Importverbot für russischen Diesel. Andere Ökonomen stimmen zu, auch weil die zugesagte Sofortmenge an Diesel zu gering sei, um einen großen Unterschied zu machen. Daten des Spritpreisportals Tankerkönig zeigen bisher auch keine Sprünge bei den Spritpreisen. Durch seinen Dieseldeal mit Putin erwartet US-Präsident Donald Trump wohl vor allem Auswirkungen im eigenen Land. Babette Büchner, Redaktion.
8: Schreckliche Gewalttat im US-Bundesstaat Pennsylvania. Bei einem Schusswaffenangriff in der Kleinstadt Erie sind 8 Menschen getötet worden. Unter den Opfern sind 2 Kinder und eine hochschwangere Frau. Der Täter, ein 45-jähriger Mann, ist ebenfalls tot. Er soll sich selbst erschossen haben. Laut dem Polizeichef waren 7 der 8 Opfer mit dem Täter verwandt. Möglicherweise hätten psychische Probleme bei der Tat eine Rolle gespielt, sagt er. In mehreren Bundesländern gibt es Durchsuchungen. Das teilte das Bundeskriminalamt mit. Die genauen Hintergründe sind noch unklar. In Kiel haben mehrere Beamte von Zoll und Polizei in der Nacht in dem Zusammenhang eine Gaststätte durchsucht.
0: Ostseewelle hier mit dem Wetter für uns in Hamburg und Schleswig-Holstein. Heute am Sonntag weiter unbeständig. Viele Wolken, immer wieder Regen, zum Teil gibt's auch Gewitter. Zum Abend hin von Norden her aber schon wieder freundlicher, bei maximal 12 bis 14 Grad. Heute Nacht ziehen die Wolken dann langsam nach Süden ab. Damit verlassen uns dann auch erstmal die Schauer. Wird entspannt, oft sogar sternenklar, aber frisch. 10 bis 1 Grad die tiefsten Werte. Im 2-Tage-Trend morgen am Montag neben so ein paar Wolken auch mal freundliche Abschnitte. Vereinzelt Schauer bei maximal 13 bis 15 Grad. Am Dienstag dann wieder unbeständig, teils freundlich, teils aber auch recht. 2 nach 11, Ostseewelle, der beste Verkehrsservice für unser Land. Alles frei auf den Straßen, gute Fahrt für euch. Flitzerblitzer stehen auf der A24 Richtung Hamburg zwischen Zarentin und Galin und Richtung Berlin kurz hinter Mainburg. Auf der B5 stehen sie in Dersenow Richtung Fellan, B103 in Appelburg Richtung Plau am See. B104 Spornholz beidseitig hinter den Bushaltestellen, B105 in Altheide Richtung Rostock und nochmal Höhe Bentwisch ganz fies, hinter der festen Blitzersäule in Richtung Rostock steht noch ein normaler Blitzer. BR 109 in Zieten Richtung Anklam, BR 192 in Neuendorf Richtung Neubrandenburg, BR 196 in Zirko Richtung Bergen, Flitzerblitzer auch in Dammgarten, Schillstraße am Hafen, Ortseingang Lübten aus Quassel kommend, in Milmersdorf in der Betonstraße, in Rostock Röversheger Chaussee statt einwärts an der Vorpommernbrücke, zwischen Sito und Röbel stehen sie, Höhe Schampermühle, und wenn ihr noch was entdeckt habt, immer her damit. Anrufen. Studio-Hotline ist die 0381 49 78 110. Wir sagen danke, denn keiner meldet mehr. Aktuelle Flitzerblitzer.
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0: 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Eike Lange hier. Ich sag Hi. Elizabeth.

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0: Danke, dass wir euch jeden Tag den ganzen Tag begleiten dürfen. Ostseewelle hier am Sonntagvormittag. Zum Essen machen gibt's gleich ein bisschen 2000er Rock von Bon Jovi mit It's My Life. Und wir haben aktuellen Sound für euch, unter anderem von Ariana Grande. Ganz frisches Ding, Hate That I Made You Love Me. Bleibt dran für die meiste Musik mit allen aktuellen Hits.
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3: Ostseewelle hier, wir schauen mal kurz zum Wetter. Heute Herbst. Herbst wie am Buche steht. Unbeständig, viele Wolken, oft richtig schön nass. Zwischendurch aber auch mal mit Sonne. Und genau so ein Ding lässt sich heute richtig gut aushalten, unter anderem in Wolgast auf der Vogelausstellung. Die ist nämlich mal mitunter drin und mal mitunter draußen. Das heißt, wenn es regnet, könnt ihr reingehen. Wenn Sonne scheint, könnt ihr rausgehen. Nicht andersrum. Temperaturen heute bei maximal 12 bis 13 Grad. Dazu ein frischer Wind. Im Zwei-Tage-Trend morgen am Montag ein bisschen freundlicher. Freundliche Abschnitte sind ein bisschen häufiger als Regen bei maximal 13 bis 15 Grad. Am Dienstag dann eher umgedreht. Mehr Regen als Sonne bei 14 bis 16 Grad. 11.31 Uhr, Ostseewelle, der beste Verkehrsservice für unser Land. Alles gut auf den Straßen, Flitzerblitzer stehen. Auf der A24 Richtung Hamburg zwischen Zarentin und Galin und Richtung Berlin kurz hinter Mainburg. Auf der B5 Dersenow Richtung Fellan. B103 in Appelburg Richtung Plau am See. B104 Sponholz beidseitig hinter den Bushaltestellen. B105 in Altheide Richtung Rostock. In Höhe Bentwisch hinter der festen Blitzersäule steht noch einer in Richtung Rostock. Auf der B106 Karo Richtung Wismar. B109 in Zieten Richtung Anklam. B192 in Neuendorf in Richtung Neubrandenburg. B196 wird geblitzt in Zirkow Richtung Bergen. In Dammgarten stehen sie, Schillstraße am Hafen, Ortseingang Lübtheen aus Quassel kommend, in Milmersdorf in der Betonstraße, in Rostock Röversheger Chaussee statt einwärts an der Vorpommernbrücke. In Schwerin wird geblitzt, Lübecker Straße Richtung Lankow und zwischen Sito und Röbel stehen sie Höhe Schampermühle. Habt ihr noch was? Dann gerne Bescheid sagen auf unserer Studio-Hotline 0381 49 78 110, denn keiner meldet mehr aktuelle Flitzerblitzer. Ganz egal, wo es für euch heute am Sonntag hingeht, kommt gut an. Ich bin Eike Lange, sag hi.
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0: Ostseewelle hier mit der meisten Musik für euren Sonntag. Gleich noch mit 2010er Sound von Avicii. Und Kollegin Sophie, Mensch, was machst du denn hier? Ja. Bist du aufgeregt? Was los mit dir?
1: Ja, oh Gott, sorry. Ich freue mich schon ganz doll. Heute geht's nämlich endlich los. Heute startet das Dilemma der Woche hier bei Ostseewelle.
0: Dilemma der Woche, was ist das jetzt genau?
1: Also pass auf, das ist jetzt die große neue Mitmachshow hier bei eurem Lieblingssender.
0: Oha.
1: Zum Beispiel, ne, ihr habt ein richtig dickes Problem, eins, bei dem ihr irgendwie schon seit Wochen völlig irgendwie die Zähne ausbeißt. Zum Beispiel, ne, die beste Freundin hat auch kein Rat mehr und irgendwann denkt ihr euch, Mann, ich brauche jetzt vielleicht mal eine andere Meinung, ne, und dann fragen wir einfach ganz Mecklenburg-Vorpommern.
0: Einfach die ganze Ostseewelle Hörerfamilie?
1: Ja, warum nur zwei oder drei Leute fragen, wenn wir hier ein ganzes Bundesland haben?
0: Jo.
1: Ab sofort sucht ganz Mecklenburg-Vorpommern jeden Sonntag ab 14 Uhr gemeinsam nach einer Lösung für euer Dilemma. Gleich nach euren Hörercharts starten wir in die allererste Ausgabe. Also gern einschalten, mitmachen und uns eure Meinung verraten.
0: Okay, du kannst es jetzt hier nicht einfach so hängen lassen. Worum geht's denn heute? Kannst du uns da schon mal ein bisschen was verraten?
1: Ja, okay. Sagen wir so, es wird schlüpfrig.
0: Aha, also frischen Schlüpfer ist angezogen.
1: Ja. Tja, das Dilemma der Woche geht gleich los nach euren Hörercharts mit Enrico Ostendorf.
0: Also Vorfreude hast du uns auf jeden Fall gemacht. Jetzt für euch Ariana Grande mit Hate That I Made You Love Me. Schönen Sonntag.

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7: Ich bin Katrin Müller. US-Präsident Trump hat einen neuen Präsidenten für die Ukraine gefordert. Selenskyj habe vielfach die Gelegenheit gehabt, den Ukraine-Krieg zu beenden und sich dagegen entschieden, behauptete Trump in Washington. Davor hatte sich Trump mit Kreml-Chef Putin auf die Lieferung hunderttausender Tonnen Diesel geeinigt. Fraglich ist, ob davon etwas an den Tankstellen auch hierzulande zu spüren sein wird.
8: An deutschen Tankstellen werden sich die Preise durch Trumps Dieseldeal wohl kaum ändern. Das erwartet der Wirtschaftsverband Fuels und Energie. Denn in der EU gelte ja weiter ein Importverbot für russischen Diesel. Andere Ökonomen stimmen zu, auch weil die zugesagte Sofortmenge an Diesel zu gering sei, um einen großen Unterschied zu machen. Daten des Spritpreisportals Tankerkönig zeigen bisher auch keine Sprünge bei den Spritpreisen. Durch seinen Dieseldeal mit Putin erwartet US-Präsident Donald Trump wohl vor allem Auswirkungen im eigenen Land. Bei Büchner Redaktion.
7: Schreckliche Gewalttat im US-Bundesstaat Pennsylvania. Bei einem Schusswaffenangriff in der Kleinstadt Erie sind 8 Menschen getötet worden. Unter den Opfern sind 2 Kinder und eine hochschwangere Frau. Der Täter, ein 45-jähriger Mann, ist ebenfalls tot. Er soll sich selbst erschossen haben. Laut dem Polizeichef waren 7 der 8 Opfer mit dem Täter verwandt. Möglicherweise hätten psychische Probleme bei der Tat eine Rolle gespielt, sagt er. In mehreren Bundesländern gibt es Durchsuchungen. Das teilte das Bundeskriminalamt mit. Die genauen Hintergründe sind noch unklar. In Kiel haben mehrere Beamte von Zoll und Polizei in der Nacht in dem Zusammenhang eine Gaststätte durchsucht.
9: Ostseewelle hier mit dem Wetter für uns in Hamburg und Schleswig-Holstein. Heute am Sonntag weiter unbeständig. Viele Wolken, immer wieder Regen, zum Teil gibt's auch Gewitter. Zum Abend hin von Norden her aber schon wieder freundlicher, bei maximal 12 bis 14 Grad. Heute Nacht ziehen die Wolken dann langsam nach Süden ab. Damit verlassen uns dann auch erstmal die Schauer. Wird entspannt, oft sogar sternenklar, aber frisch. 10 bis 1 Grad die tiefsten Werte. Im 2-Tage-Trend morgen am Montag neben so ein paar Wolken auch mal freundliche Abschnitte. Vereinzelt Schauer bei maximal 13 bis 15 Grad. Am Dienstag dann wieder unbeständig, teils freundlich, teils aber auch recht regnerisch bei maximal 14 bis 16 Grad.

12.01 Uhr haben wir es. Ostseewelle, der beste Verkehrsservice für unser Land. Alles gut auf den Straßen, freie Fahrt für euch, Flitzerblitzer. Verstecken sich auf der A24 Richtung Hamburg zwischen Zarentin und Galin und Richtung Berlin kurz hinter Mainburg. Auf der B5 in Dersenow in Richtung Fellan. Auf der B103 stehen sie, Appelburg Richtung Plau am See. B104 Sponholz beidseitig hinter den Bushaltestellen. B105 Altheide Richtung Rostock. Nochmal Höhe Bentwisch hinter der festen Blitzersäule in Richtung Rostock. Auf der B106 stehen sie, Karow Richtung Wismar. B109 von Zieten Richtung Anklam. B192 in Neuendorf Richtung Neubrandenburg. B196 in Zirkow Richtung Bergen. In Dammgarten stehen sie, Schillstraße am Hafen, am Ortseingang Lübtheen aus Quassel kommend, in Milmersdorf in der Betonstraße, in Rostock Röversheger Chaussee stadteinwärts an der Vorpommernbrücke, in Schwerin wird geblitzt, Lübecker Straße Richtung Lankow und zwischen Sitow und Röbel stehen sie in Höhe Schampermühle. Habt ihr noch was? Dann einfach Bescheid sagen auf unserer Studio-Hotline 0381 49 78 110, denn keiner meldet mehr aktuelle Flitzerblitzer.

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1: Hallihallo, eure 20 meistgewünschten Hits sind wieder da. Ermittelt aus euren Musikwünschen und dem Voting der vergangenen Tage. Diesmal gibt's einen Wechsel auf Platz 1. Wir haben 4 brandneue Hit-Tipps. Mit dabei Lost Frequencies mit ganz frischer Musik, Marlon Hofstadt und David Guetta, Christy Sarandi mit einer neuen Single und Pitbull trifft doch tatsächlich auf die US-Kultrocker Kiss. Schauen wir noch einmal zurück.
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1: David Puentes mit Golden Summer auf Platz 3. Letzte Woche auf 2. Why Don't You Stay? Nico Santos. Love Sauber hatten wir auf 1. Kamrat.
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0: Gentleman und Michael Patrick Kelly, gerade gehört auf der 19 mit Wildfire.
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0: Unser erster Hitvorschlag, nagelneu aus Belgien. Lost Frequencies kennen wir natürlich für
3: Are you with me? 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
0: Meldet sich zurück mit einer neuen Single an seiner Seite. Clementine Douglas aus London. Sie ist ja regelmäßig als Gastsängerin im Einsatz. Zum Beispiel für Calvin Harris und auch für Lost Frequencies hat sich schon im Studio eingesungen. Diesen Titel hier zum Beispiel. So, und jetzt auf ein neues Clementine Douglas und Lost Frequencies mit Don't Forget About Me.

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1: Auf Platz 18 in dieser Woche Good Old Days, Christy Sarandi. Haben wir später nochmal mit einer brandneuen Single. Auch gerade gehört Topic und Becky G, Sorry Puppy. Gleich ein sehr geiler, brandneuer Song von Purple Disco Machine. Gleich hier nach Katy Perry, Watch It Burn.
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3: Ostseewelle hier mit einem Blick aufs Wetter und das ist Pilzwetter heute. Nass, wolkig, nur ganz vereinzelt mal ein bisschen Sonne bei maximal 12 bis 13 Grad und das passt richtig gut, denn heute ist nochmal die Norddeutschlands größte Pilzausstellung findet statt in Rehna in Nordwestmecklenburg. Im Zwei-Tage-Trend nicht ganz so Pilzwetter. Morgen am Montag zwischendurch ein bisschen freundlicher mit ein bisschen mehr Sonne bei maximal 13 bis 15 Grad. Am Dienstag dann wieder Pilzwetter. Unbeständig, teilweise freundlich, aber auch immer wieder Regen bei maximal 14 bis 16 Grad. 12.31 Uhr, Ostseewelle, der beste Verkehrsservice für unser Land. Alles gut auf den Straßen, Flitzer, Blitzer. Stehen auf der A24 Richtung Hamburg zwischen Zarentin und Galien und in Richtung Berlin kurz hinter Mainburg. Auf der B5 in Dersenow Richtung Fellan, B103 in Appelburg Richtung Plau am See. B104 Sponholz beidseitig hinter den Bushaltestellen. Auf der B105 stehen sie in Altheide Richtung Rostock und Höhe Bentwisch. Hinter der festen Blitzersäule steht nochmal ein aufgebauter Blitzer in Richtung Rostock. Auf der BR106 Karo Richtung Wismar, BR109 von Zieten Richtung Anklam, BR192 in Neuendorf Richtung Neubrandenburg, BR196 stehen sie in Zirkow Richtung Bergen, da kommt noch einer von euch.
4: Hallo Furio, ich möchte Flitzerblitzer verpetzen.
3: Jo.
4: An der Aral-Tankstelle in Schwerin auf der 321, wenn man reinkommt.
3: Danke dir fürs Bescheid sagen. In Dammgarten stehen sie, Schillstraße am Hafen, Ortseingang Lübten aus Quassel kommend, in Milmersdorf in der Betonstraße, in Rostock, Röversheker Chaussee, statt einwärts an der Vorpommernbrücke und zwischen Sito und Röbel wird geblitzt in Höhe Schampermühle. Und wenn ihr noch was habt, dann einfach ergänzen. Anrufen. Studio-Hotline ist die 0381 49 78 110, denn keiner meldet mehr aktuelle Flitzerblitzer.
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5: Sie stand über zwei Monate bei uns an der Chartspitze und sie lieferte den Sommerhit 2026 ab Shaki Shakira immer noch in den Charts mit Burna Boy. Die Die kommt jetzt.
1: Platz 15.
5: Gefolgt von Magnetic.

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1996, heute, vor 30 Jahren. Henry Maske sagte Goodbye. Jahrelang erfolgreich beendete er 1996 seine Boxkarriere und ausgerechnet seinen letzten Kampf verliert er. Virgil Hill war sein Gegner. Sarah Brightman und Andrea Bocelli unterstützen den Abgang mit Time to Say Goodbye. Hielt sich insgesamt 13 Wochen in den Charts. Auch 96, Michael Schumacher wechselte von Benetton zu Ferrari, um in den Folgejahren erfolgreichster Formel-1-Pilot ever zu werden. 1996, der US-Rapstar Tupac wurde angeschossen und erlag dann seinen Verletzungen 6 Tage später. Wie das immer so ist, erst danach wurde seine Musik so richtig erfolgreich. 96 gab es sehr große Aufregung um das erste geklonte Schaf, Dolly. Es war auch das erste Säugetier der Welt, das geklont wurde. Independence Day mit Will Smith war 96 der Kinohit des Jahres. In den Musikcharts war Macarena von Los Del Rio, Mr. President, Coco Jumbo und Robert Miles Children angesagt. Ganz vorneweg und im kompletten Sommer 96 auf 1 die Spice Girls mit Wannabe.

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1: Das hätte er sich auch nicht träumen lassen, der 32-jährige Berliner Marlon Hofstedt, dass er mal mit David Guetta einen Song gemeinsam hat. Diese Nummer hier, die wir gerade gehört haben, Code Up, unser zweiter Hitvorschlag war das. Mit neuer Musik geht's gleich weiter, Enrique Iglesias kommt. Jetzt kommt DJ Gotcha.

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10: Ich bin Katrin Müller. US-Präsident Trump hat einen neuen Präsidenten für die Ukraine gefordert. Selenskyj habe vielfach die Gelegenheit gehabt, den Ukraine-Krieg zu beenden und sich dagegen entschieden, behauptete Trump in Washington. Davor hatte sich Trump mit Kreml-Chef Putin auf die Lieferung hunderttausender Tonnen Diesel geeinigt. Fraglich ist, ob davon etwas an den Tankstellen auch hierzulande zu spüren sein wird.
11: An deutschen Tankstellen werden sich die Preise durch Trumps Dieseldeal wohl kaum ändern. Das erwartet der Wirtschaftsverband Fuels und Energie. Denn in der EU gelte ja weiter ein Importverbot für russischen Diesel. Andere Ökonomen stimmen zu, auch weil die zugesagte Sofortmenge an Diesel zu gering sei, um einen großen Unterschied zu machen. Daten des Spritpreisportals Tankerkönig zeigen bisher auch keine Sprünge bei den Spritpreisen. Durch seinen Dieseldeal mit Putin erwartet US-Präsident Donald Trump wohl vor allem Auswirkungen im eigenen Land. Büchner, Redaktion.
10: Schreckliche Gewalttat im US-Bundesstaat Pennsylvania. Bei einem Schusswaffenangriff in der Kleinstadt Erie sind 8 Menschen getötet worden. Unter den Opfern sind 2 Kinder und eine hochschwangere Frau. Der Täter, ein 45-jähriger Mann, ist ebenfalls tot. Er soll sich selbst erschossen haben. Laut dem Polizeichef waren 7 der 8 Opfer mit dem Täter verwandt. Möglicherweise hätten psychische Probleme bei der Tat eine Rolle gespielt, sagt er. In mehreren Bundesländern gibt es Durchsuchungen. Das teilte das Bundeskriminalamt mit. Die genauen Hintergründe sind noch unklar. In Kiel haben mehrere Beamte von Zoll und Polizei in der Nacht in dem Zusammenhang eine Gaststätte durchsucht.
12: Ostseewelle hier mit dem Wetter für uns in Hamburg und Schleswig-Holstein. Heute am Sonntag weiter unbeständig. Viele Wolken, immer wieder Regen, zum Teil gibt's auch Gewitter. Zum Abend hin von Norden her aber schon wieder freundlicher, bei maximal 12 bis 14 Grad. Heute Nacht ziehen die Wolken dann langsam nach Süden ab. Damit verlassen uns dann auch erstmal die Schauer. Wird entspannt, oft sogar sternenklar, aber frisch. 10 bis 1 Grad die tiefsten Werte. Im Zwei-Tage-Trend morgen am Montag neben so ein paar Wolken auch mal freundliche Abschnitte. Vereinzelt Schauer bei maximal 13 bis 15 Grad. Am Dienstag dann wieder unbeständig, teils freundlich, teils aber auch recht regnerisch bei maximal 14 bis 16 Grad.
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12: Geht los, da wo ihr ein bisschen mehr Zeit braucht. Stau und Stocken im Verkehr haben wir aktuell auf folgenden Strecken. A19 Richtung Berlin, Höhe Röbel. Hier dauert es 15 Minuten in der Baustelle länger. A20, beide Richtungen zwischen Wismar Mitte und dem Kreuz Wismar. Hier sind es jeweils 10 Minuten. Grund auch hier eine Baustelle. Flitzer, Blitzer. Stehen auf der A24 Richtung Hamburg zwischen Zarentin und Galin und Richtung Berlin kurz hinter Mainburg. Auf der B5 stehen sie in Dersenow Richtung Fellan, B103 in Appelburg Richtung Plau am See. B104 Sponholz beidseitig hinter den Bushaltestellen. B105 wird geblitzt in Altheide Richtung Rostock und nochmal Höhe Bentwisch hinter der festen Blitzersäule in Richtung Rostock. Da steht nochmal so ein Dreibeinblitzer. B106 Karo Richtung Wismar wird geblitzt. B109 von Zieten in Richtung Anklam. Dann kommt einer von euch.
13: Hier ist der Jörg. Ein Blitzer zwischen Perleberg und Wittenbergen. Die 189 auf der 100er Strecke.
12: Danke dir. B192, da stehen sie auch in Neuendorf Richtung Neubrandenburg. B196 in Zirko Richtung Bergen. B321 in Schwerin an der Araltankstelle. In Dammgarten stehen sie Schillstraße am Hafen. Nochmal ihr.
14: Hallihallo, der Marco aus Schwerin hier. Und hey. Zwar zwischen Dümme und Perlin. An der Biogasanlageneinfahrt stehen sie gerade und bauen den Laser auf.
12: Danke dir. Am Ortseingang Lübten sind sie auch aus Quassel kommend in Milmersdorf. In der Betonstraße. In Rostock, Röversheger Chaussee, stadteinwärts an der Vorpommernbrücke. Und zwischen Sito und Röbel stehen sie Höhe Schampermühle. Habt ihr noch was gesehen? Dann immer ran damit. Studio-Hotline ist die 0381 49 78 110, denn keiner meldet mehr aktuelle Flitzerblitzer.
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15: Wir sind mittendrin, die Plätze 20 bis 11 liegen hinter uns. Vor uns die Top 10, heute mit einer neuen Chartspitze und neuer Musik von Christy's Randy, Pitbull und Kiss. Los geht's mit Bibi Rexha, gemeinsam mit Sister Bliss von Faithless. Der Sänger Maxi Jazz ist ja lange nicht mehr dabei, 2022 gestorben. Sister Bliss hält den Act weiter am Leben, zum Beispiel mit Bibi Rexha und dieser neuen Version. New Religion, schon 30 Wochen bei uns, in dieser

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0: Dream, Alex Warren auf Platz 9.
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0: Hit-Tipp. Unser dritter Hitvorschlag kommt von dem Popsänger Christy Sarandi aus London, beziehungsweise seit seinem Erfolg mit dem Safri-Duo lebt er in Berlin. Dort wird mittlerweile alles produziert, wie auch dieser Song hier. Brandneu, unser dritter Hitvorschlag, What a View.

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1: Einer der Sommerhits 2026, Moving to the Sun, Ugel auf Platz 7. Sie hat in diesem Jahr den Grammy knapp verpasst, Miley Cyrus. Dafür geht's aufwärts in dieser Woche für sie mit Bass Perserates.

0: Charts. 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
2: Ostseewelle hier, wir schauen aufs Wetter und das bleibt heute herbstlich unbeständig. Viele Wolken, immer mal wieder zwischendurch Regen, aber auch die Sonne schaut zwischendurch mal durch. Bei maximal 12 bis 13 Grad. Ist ordentlich windig und das ist richtig gut. Zum Beispiel im Landkreis Ludwigslust-Parchim in Zittau ist heute nämlich großes Drachenfest angesagt und da passt der Wind richtig gut rein. Im 2-Tage-Trend geht's ähnlich weiter. Morgen am Montag auch mal ein paar mehr freundliche Abschnitte, nur vereinzelt Schauer bei maximal 13 bis 15 Grad. Am Dienstag dann wieder mehr Schauer, teilweise trotzdem noch so ein bisschen Sonne zwischendrin bei 14 bis 16 Grad. 13.32 Uhr, Ostseewelle, der beste Verkehrsservice für unser Land. Wir schauen auf den Stau und da, wo es stockenden Verkehr gibt. A19 Richtung Berlin, Höhe Röbel, aktuell 10 Minuten stockend wegen der Baustelle. Gleiches Spiel auf der A20 in beiden Richtungen. Zwischen Wismar Mitte und Wismar Kreuz dauert es jeweils 10 Minuten länger. Auch hier wird gebaut. Flitzer, Blitzer. Stehen auf der A24 Richtung Hamburg zwischen Zarentin und Galin, Richtung Berlin und Mainburg in der Baustelle. Auf der B5 in Dersenow Richtung Villan, B103 in Appelburg Richtung Plau am See. Auf der B104 stehen sie, Spurenholz beidseitig, hinter der Bushaltestelle. B105 in Altheide Richtung Rostock. In Höhe Bentwisch wird geblitzt, hinter der festen Blitzersäule steht noch einer in Richtung Rostock. B106 Karuig Richtung Wismar, B109 in Zieten Richtung Anklam, B189 zwischen Perleberg und Wittenberge, B196 in Zirkow stehen sie Richtung Bergen, B321 in Schwerin an Aral-Tankstelle, in Dammgarten wird geblitzt, Schillstraße am Hafen, zwischen Dümmer und Perlin stehen sie Höhe Biogasanlage, am Ortseingang Lübtheen aus Quassel kommend, in Milmersdorf in der Betonstraße, in Rostock Röversheger Chaussee statt einwärts an der Vorpommernbrücke, zwischen Sito und Röbel stehen sie Höhe Schampermühle. Und wenn ihr noch was gesehen habt, einfach Bescheid sagen. Studio-Hotline ist die 0381 49 78 110, denn keiner meldet mehr aktuelle Flitzerblitzer.

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1: Vielleicht ein bisschen spät released die Single Golden Summer. Da geht's jetzt langsam abwärts für Loy und David Fuentes. Letzte Woche noch auf 3, heute hier auf
0: Platz 5.
1: Gefolgt von Nico Santos kommt gleich von Don't You Stay.

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1: Auch schon lange bei uns, Teddy Swims mit Mr. Not All. Es geht zwei Plätze aufwärts in dieser Woche.
0: Platz

0: Die Spannung steigt. 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
2: Yes. Mr. Worldwide.

0: Das war unser vierter Hitvorschlag, eigentlich unverkennbar, zumindest Pitbull aus Miami, Mr. Worldwide und die New Yorker Kultrocker Kiss waren das, Reach for the Stars. Unser vierter und letzter Hitvorschlag.
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0: Letzte Woche noch an der Chartspitze, Kamrad, heute wurde abgelöst und er rutscht runter auf
1: Platz 2.
0: Mit

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1: Das waren die Top 20 für diese Woche. Wir sind am Ziel angekommen und damit fehlt nur noch eins. Die Erstplatzierten der Girlgroup Cat's Eye. Hier ist der meistgewünschte Hit der Woche, Animal.
0: Platz 1.

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7: Ich bin Tanja Wagner. SPD-Fraktionschef Mirsch hat eine Idee, um den Streit in der Koalition beim Thema Rente zu lösen. Er schlägt im Interview mit der Zeit vor, vor einem Kabinettsbeschluss auch die Fraktionen und Länderregierungschefs einzubinden.
8: Kann ein großer Rentengipfel den Knoten lösen? Der Streit dreht sich im Kern um das Ende der abschlagsfreien Rente nach 45 Beitragsjahren. Experten empfehlen die Abschaffung, Teile der SPD sind dagegen. Den Vorwurf der Blockade weist Fraktionschef Mirsch aber zurück. Auch innerhalb der CDU gäbe es eine Riesendiskussion über die Rente, sagte er und verwies auf Ministerpräsidenten der Union, die auch für eine Beibehaltung sind. Ursula Winkler, Berlin.
7: Friedenspreisträger Philip Sands hat Deutschland beim Abschluss der Frankfurter Buchmesse scharf kritisiert. Das deutsche Schweigen zu Israel, Gaza und dem Westjordanland sei unanständig, sagte der Völkerrechtsexperte und Nachfahre von Holocaust-Überlebenden in seiner Dankesrede in der Frankfurter Paulskirche. Die Debattenbeschränkung in Deutschland sei beunruhigend. Völkerrechtsverletzungen klar zu benennen sei nicht antisemitisch, sondern die Wahrheit. US-Präsident Trump hat auf einer Wahlkampfveranstaltung im US-Bundesstaat Texas erneut Europa angefeindet. Die Energiewende habe Deutschland fast in den Untergang getrieben. Das Land sei fast ausgelöscht worden, so Trump. Auch drohte er dem französischen Präsidenten Macron Zölle von 250% auf Wein und Champagner an. Am 3. November wird in den USA gewählt. Die Republikaner könnten dabei ihre knappe Mehrheit in beiden Kongresskammern verlieren.
9: Ihr hört Ostseewelle mit dem Wetter bei uns in Hamburg und Schleswig-Holstein. Ja, und da haben wir heute Nachmittag viele dicke Wolken über uns. Örtlich sind auch Schauer dabei. Sehr vereinzelt auch Gewitter möglich. Bei Top-Temperaturen, naja, ordentlich herbstlich, ne? 12 bis 14 Grad. Der Zwei-Tage-Trend morgen am Scheine-für-Vereine-Montag. Da kriegen wir einen Mix aus Sonne und Wolken. Da sind auch Schauer möglich, aber eher die Ausnahme bei bis zu 15 Grad. Und übermorgen am Dienstag meist grau und nass bei bis zu 16 Grad.

0: 18:02 Ostseewelle, der beste Verkehrsservice für unser Land. Und da ist soweit alles frei auf den Straßen. Kommt gut durch. Die Flitzerblitzer stehen. Einmal auf der A24 Richtung Hamburg zwischen Zarrentin und Galin und Richtung Berlin hinter Mainburg in der Baustelle. Dann die B5 in Dersenow Richtung Villan. B103 Appelburg Richtung Plau am See. B105 in Altheide Richtung Rostock. B106 Karow Richtung Wismar. B109 von Zieten Richtung Anklam. Noch ein Blitzer auf der B189 zwischen Perleberg und Wittenberge. B196 in Zirkow Richtung Bergen. B321 in Schwerin an der Aral-Tankstelle. Dammgarten in der Schildstraße, das ist am Hafen. Dann zwischen Dümmer und Perlin Höhe Biogasanlage. Ortseingang Lübten aus Quassel kommt. In Milmersdorf in der Betonstraße. In Rostock Röversheger Chaussee statt einwärts an der Vorpommernbrücke. Und noch einer zwischen Sito und Röbel Höhe Schampermühle. Habt ihr noch mehr gesehen? Dann ruft gerne an. Studio-Hotline ist die 0381 49 78 110. Denn keiner meldet mehr aktuelle Flitzerblitzer.
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0: Ich freue mich. Wir feiern nämlich jetzt Premiere. Wir brauchen die Hilfe von ganz Mecklenburg-Vorpommern, um ein Dilemma zu lösen. Das ist das Dilemma der Woche. Wir fragen das ganze Land. Und heute, ja, heute geht's ums Thema Sex. Das ist erstmal mein ganz eigenes Dilemma. Die ganze Geschichte hört ihr dann in 10.

Ihr hört Ostseewelle am Sonntagnachmittag, das Dilemma der Woche. Ab sofort stellen wir euch jeden Sonntag ein Dilemma vor von jemandem aus Mecklenburg-Vorpommern. Und dann seid ihr gefragt. Wie würdet ihr es lösen? Und heute zum Start machen wir mal ganz uneigennützig erstmal ein Thema von mir. Ich bin Sophie Dietrich und ich habe auch seit ein paar Wochen ein Dilemma. Es geht ums Thema lauter Sex. Ich wohne nämlich in einem großen Mietshaus hier in Rostock und in der Wohnung direkt über mir geht's andauernd voll los. Sex in total krasser Lautstärke, ohne Rücksicht auf irgendwas. Da kann auch mitten am Tag, ne, bei mir die Oma zu Besuch sein oder ich habe vielleicht auch gerade selber ein Date oder abends, wenn ich eigentlich schlafen muss. Also ist ja alles schön und gut, aber es ist einfach die Häufigkeit und die Lautstärke. So. Und ich weiß jetzt irgendwie nicht, was ich machen soll. Soll ich mir schallisolierende Kopfhörer kaufen oder soll ich es irgendwie ansprechen? Aber das ist auch irgendwie ein bisschen unangenehm, so wisst ihr. Ruft gerne an, sagt mir Bescheid, was würdet ihr tun? Weil ich weiß wirklich inzwischen gar nicht mehr, was ich tun soll. 0381 49 78 110. Das ist das Dilemma der Woche. Extrem lauter Sex in der Nachbarswohnung. Ich freue mich auf eure Lösungsvorschläge. Ihr hört Ostseewelle. Jetzt mit mehr von eurer Lieblingsmusik. Halo von Beyoncé.

Ihr hört Ostseewelle, ich bin Sophie Dietrich und wir feiern heute Premiere. Ab jetzt gibt's hier jeden Sonntagnachmittag nämlich eine neue Mitmachsendung. Das Dilemma der Woche. Das Ganze geht so, wir stellen euch ein Dilemma von jemandem aus Mecklenburg-Vorpommern vor und dann versuchen wir das Ganze gemeinsam irgendwie zu lösen. So selbstlos wie ich bin, würde ich mich freuen, wenn wir heute erstmal mein persönliches Dilemma angehen. Das ist nämlich so, meine Nachbarn lassen es gern mal krachen. Und zwar, also nicht mit Rockmusik, sondern, naja, ne, mit... Ja, ihr wisst schon, ne? Also, ihr ruft schon fleißig an hier, wir kriegen viele WhatsApp-Nachrichten von euch. Am Telefon, heute übrigens meine liebe Kollegin Jette in der Redaktion, die stellt mir hier schon eure ersten Reaktionen bereit. So schreibt zum Beispiel Marco bei WhatsApp, einfach mal beim Vermieter melden, der hat sich aufgrund von Belästigung darum zu kümmern. Ja. Oder Jessica aus Hamburg schreibt, sie würde sogar direkt die Polizei mit einbeziehen. Ja, ich weiß nicht. Meint ihr? Ich weiß nicht. Ich finde das irgendwie super schwierig. Also, weiß nicht. Lasst mich gerne wissen, was ihr machen würdet. Mittendrin in der ersten Ausgabe des Dilemmas der Woche. Extrem lauter Sex in der Nachbarswohnung. Was soll ich tun? 0381 49 78 110. Helft mir gerne mit.

0: Ihr hört Ostseewelle mittendrin im ersten Dilemma der Woche. Heute extrem lauter Sex in der Nachbarswohnung. Und da haben wir schon jemanden in der Leitung.
1: Na moin, Jörg hier aus Görlitz-Mühlen.
0: Na?
1: Ich habe gerade den Aufruf gehört zu lautem Sex.
0: Ja.
1: Muss ich mal ein bisschen drüber lachen. Aber ich kenne das auch. Ich würde mal sagen, wenn diejenigen wissen, dass sie so laut sind,
0: ja,
1: sollte man sie mal drauf ansprechen.
0: Ja, meinst du, ist das nicht total peinlich? Mir ist das ein bisschen peinlich.
1: Nee, definitiv nicht. Ich sage jetzt mal so, ich kann dir eine Geschichte erzählen. Ich habe hier ein Haus und gegenüber im Haus, also ich habe gedacht, da wird jemand umgebracht.
0: Oh Gott, ja, krass.
1: Es war richtig heftig laut.
0: Oh.
1: Aber ich wusste auch nicht, wo es herkam. Nicht hundertprozentig zumindest, aber Nachbar sagt, kannte das auch.
0: Ja.
1: Aber da musst du einfach mal drüber reden.
0: Ja.
1: Du, wenn das denen keiner erzählt.
0: Ja.
1: Dass sie zu laut sind. Ob sie das denn einstellen, ist eine andere Sache. Es gibt ja Frauen, die sind da ja bedeutend lauter wie manch andere.
0: Mhm.
1: Aber das wäre der erste Versuch, würde ich mal sagen.
0: Ja, okay. Ja, dann danke ich dir auf jeden Fall schon mal für deinen Tipp. Gerne alle mitmachen, so wie Jörg auch. Mehr davon in einer halben Stunde. Dazu mehr von eurer Lieblingsmusik. Mit dabei Get Lucky, Gute Laune gerannt. Und noch was aus den aktuellen Charts. Ügel mit Jamaican. Bam, bam. Gerne dranbleiben.
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0: Sonne versperren. Hier und da kommen auch Schauer dazu und es ist recht windig. Temperaturen bis 13 Grad. Der Zwei-Tage-Trend, morgen am Scheine für Vereine Montag. Da kommt ganz passend die Sonne dann nochmal durch. Nur vereinzelt ist es mal bewölkter. Schauer sind auch sehr selten dementsprechend, aber nicht ganz ausgeschlossen. Bei bis zu 15 Grad. Und übermorgen am Dienstag auch nochmal herbstlich. Von Nordwesten her ziehen dicke Wolken rein. Die bringen auch Regen mit sich. Und dazu 16 Grad maximal. 14.31 Uhr, Ostseewelle, der beste Verkehrsservice für unser Land. Stau und stockenden Verkehr haben wir aktuell auf der A20 in beide Richtungen, und zwar zwischen Wismar Mitte und Kreuz Wismar. Da braucht ihr aktuell in der Baustelle 10 Minuten mehr. Die Flitzerblitzer stehen auf der A24 Richtung Hamburg zwischen Zarrentin und Galin und Richtung Berlin hinter Mainburg, das ist in der Baustelle da. Dann auf der B5 in Dersenow Richtung Villan, B103 in Appelburg Richtung Plau am See, B105 in Altheide Richtung Rostock, B106 Karow Richtung Wismar, B109 von Zieten Richtung Anklam, dann aufpassen auf der B189 zwischen Perleberg und Wittenberge, B196 noch einer dabei in Zirkow Richtung Bergen, dann die B321 in Schwerin an der Aral-Tankstelle, in Dammgarten in der Schillstraße am Hafen, zwischen Dümmer und Perlin noch einer Höhe Biogasanlage, Ortseingang Lübten aus Quassel kommt, in Wilmersdorf in der Betonstraße, in Rostock Röversäger Chaussee statt einwärts an der Vorpommernbrücke und noch ein Blitzer zwischen Sitow und Röbel, Höhe Schampermühle. Habt ihr auch noch welche entdeckt? Dann immer gerne her damit. Studio-Hotline ist die 0381 49 78 110. Denn keiner meldet mehr aktuelle Flitzerblitzer.
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0: Heute das erste Dilemma ist tatsächlich mein persönliches. Meine Nachbarn haben gerne extrem lauten Sex und das auch zu jeder Tag- und Nachtzeit. Muss das aber auch sein? Ist es vielleicht auch irgendwie genetisch veranlagt, dass einige so laut dabei sind? Das hören wir in der nächsten halben Stunde hier bei Ostseewelle.

0: Ihr hört Ostseewelle. Ich bin Sophie Dietrich. Heute das erste Mal das Dilemma der Woche. Wir stellen euch ein Dilemma aus Mecklenburg-Vorpommern vor und dann helft ihr uns, beziehungsweise gemeinsam versuchen wir das Ganze dann zu lösen. Heute geht's um meine Geschichte. Extrem häufiger, lauter Sex in einer Nachbarswohnung. Was soll ich machen? Ich habe mal nachgefragt bei jemandem, der sich vielleicht mit der Biologie ein bisschen auskennt. Psychologe Dr. Dirk Baumeier. Können wir nicht auch Spaß haben, ohne so laut zu sein?
1: Ja, das kann man auf jeden Fall. Nur sehen die meisten Menschen keinen Grund, das zu machen. Weil die Sexualität gehört ja nun zu den intimsten Bereichen unserer Persönlichkeit. Mhm. Und die beide, die es miteinander fabrizieren, ja, die erleben ja einen Moment der Innigkeit. Und da sind sehr viele Menschen nicht bereit, Rücksicht zu nehmen auf andere. Und zum anderen ist es aber auch in manchen Fällen eine Angeberei, die nach außen hin den Nachbarn zeigt, wir sind sexuell aktiv und ihr vielleicht nicht.
0: Mein Gott, die machen das also eventuell sogar extra, um mich zu ärgern, um mir zu zeigen, dass ich einsam bin. Gibt es nicht mehr sowas wie ein Schamgefühl vielleicht?
1: Ja, also da sprichst du einen wichtigen Punkt an, weil die Rolle der Sexualität hat sich ja in den letzten Jahren gewandelt. Früher war es halt so, da war Sexualität stärker behaftet mit Schamgefühlen. Heute begegnet uns ja Sex auf Schritt und Tritt. Und deshalb sehen die Menschen noch gar keinen Anlass, das im stillen Kämmerlein zu praktizieren oder besonders still zu sein, sondern man geht offensiv damit um.
0: Sex geht also auch leise, es muss aber heutzutage anscheinend nicht mehr sein. 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
0: Heute lauter Sex bei den Nachbarn. Was kann ich tun? Ich freue mich wirklich über jeden Rat von euch. Ruft gerne an, schickt eine WhatsApp-Sprache, wie auch immer. Wir wollen euch hören. 0381 49 78 110.

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5: Ich bin Tanja Wagner. SPD-Fraktionschef Mirsch hat eine Idee, um den Streit in der Koalition beim Thema Rente zu lösen. Er schlägt im Interview mit der Zeit vor, vor einem Kabinettsbeschluss auch die Fraktionen und Länderregierungschefs einzubinden.
6: Kann ein großer Rentengipfel den Knoten lösen? Der Streit dreht sich im Kern um das Ende der abschlagsfreien Rente nach 45 Beitragsjahren. Experten empfehlen die Abschaffung, Teile der SPD sind dagegen. Den Vorwurf der Blockade weist Fraktionschef Mirsch aber zurück. Auch innerhalb der CDU gäbe es eine Riesendiskussion über die Rente, sagte er und verwies auf Ministerpräsidenten der Union, die auch für eine Beibehaltung sind. Ursula Winkler, Berlin.
5: Friedenspreisträger Philip Sands hat Deutschland beim Abschluss der Frankfurter Buchmesse scharf kritisiert. Das deutsche Schweigen zu Israel, Gaza und dem Westjordanland sei unanständig, sagte der Völkerrechtsexperte und Nachfahre von Holocaust-Überlebenden in seiner Dankesrede in der Frankfurter Paulskirche. Die Debattenbeschränkung in Deutschland sei beunruhigend. Völkerrechtsverletzungen klar zu benennen sei nicht antisemitisch, sondern die Wahrheit. US-Präsident Trump hat auf einer Wahlkampfveranstaltung im US-Bundesstaat Texas erneut Europa angefeindet. Die Energiewende habe Deutschland fast in den Untergang getrieben. Das Land sei fast ausgelöscht worden, so Trump. Auch drohte er dem französischen Präsidenten Macron Zölle von 250% auf Wein und Champagner an. Am 3. November wird in den USA gewählt. Die Republikaner könnten dabei ihre knappe Mehrheit in beiden Kongresskammern verlieren.
7: Ihr hört Ostseewelle mit dem Wetter bei uns in Hamburg und Schleswig-Holstein. Ja, und da haben wir heute Nachmittag viele dicke Wolken über uns. Örtlich sind auch Schauer dabei. Sehr vereinzelt auch Gewitter möglich. Bei Top-Temperaturen, naja, ordentlich herbstlich, ne? 12 bis 14 Grad. Der Zwei-Tage-Trend morgen am Scheine für Vereine Montag. Da kriegen wir einen Mix aus Sonne und Wolken. Da sind auch Schauer möglich, aber eher die Ausnahme bei bis zu 15 Grad. Und übermorgen am Dienstag meist grau und nass bei bis zu 16 Grad.

0: 15.02 Uhr gleich, Ostseewelle, der beste Verkehrsservice für unser Land. Wir haben aktuell Stau und stockenden Verkehr auf der A20 und zwar in beide Richtungen zwischen Wismar Mitte und Kreuz Wismar. Das staut sich da in der Baustelle, plant da ungefähr 10 Minuten mehr ein. Die Flitzerblitzer stehen auf der A24 Richtung Hamburg zwischen Zarrentin und Galin und Richtung Berlin hinter Mainburg in der Baustelle. Dann B5 in Dersenow Richtung Villan, B103 in Appelburg Richtung Plau am See, B105 in Altheide Richtung Rostock, B106 Karow Richtung Wismar, B109 von Süden Richtung Anklam, B189 zwischen Perleberg und Wittenberge, B196 Zirkow Richtung Bergen, B321 in Schwerin an der Aral. Dann in Dammgarten, Schildstraße, das ist da am Hafen. Zwischen Dümmer und Perlin noch einer bei der Biogasanlage. Ortseingang Lübten, wenn ihr aus Quassel kommt. In Wilmersdorf in der Betonstraße. Noch ein Anhänger, ein Blitzeranhänger in Rostock in der Röversäger Chaussee, statt einwärts an der Vorpommernbrücke. Zwischen Sito und Röbel noch einer bei der Schampermühle. Habt ihr noch mehr entdeckt? Dann immer gerne melden. Studio hat dein ist die 0381 49 78 110. Denn keiner meldet mehr aktuelle Flitzerblitzer.
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0: Ja, da haben wir heute das allererste Dilemma. Ist tatsächlich meins. Egal ob früh oder spät, meine Nachbarn haben den lautesten Sex ever. Nico aus Mainburg hat uns geschrieben per WhatsApp, einfach mal ansprechen. Für die Betroffenen ist es, glaube ich, peinlicher als für einen selbst. Ja, ich weiß, es ist so unangenehm, ich weiß nicht. Habt ihr vielleicht schon mal in so einer Situation gesteckt? Wie habt ihr das gelöst? Lasst es mich sehr, sehr gerne wissen. Ich freue mich über jeden Tipp. Gern einfach anrufen 0381 49 78 110. Und dann lösen wir gemeinsam das allererste Dilemma der Woche.

0: schlüpfriges Thema heute beim Dilemma der Woche. Das ist das neue Mitmachformat hier bei Ostseewelle. Wir stecken alle mal in einem Dilemma, wo es einfach nicht mehr vorwärts und auch nicht rückwärts geht. Die beste Freundin hat inzwischen auch keinen Plan mehr, was sie einem noch raten soll. Ich zum Beispiel bin in meiner Situation quasi wirklich wortwörtlich aktuell gefangen. Die Nachbarn über mir haben nämlich gerne viel Spaß zusammen, also körperlich, ne? Und das so laut, ich bin quasi live dabei. Charlotte aus Rostock war schon mal in einer ähnlichen Situation.
1: Hallo, hier ist Charlotte aus Rostock. Zu dem Thema wegen dem lauten Sex. Ich hatte auch mal ein Pärchen über mir wohnen und wusste auch erst nicht, was ich machen soll. Dann habe ich mir aber ein Herz gefasst und habe geklingelt bei denen und habe gesagt, ich freue mich, dass es euch so gut geht. Könnte es etwas leiser sein? Das Bett, das quietscht, könnt ihr vielleicht Gummi unterkleben oder was? Und denen war das so unangenehm, das war ihnen überhaupt nicht bewusst, dass das so einen Krach macht im ganzen Haus. Sie haben sich sogar ein anderes Bett angeschafft. Sie hatten so ein Metallbett. Aber man muss sich eben überwinden. Und ich finde immer, reden ist besser, bevor man irgendwas anderes macht und dann böses Blut gibt.
0: Olaf aus Schwerin, du hast da ein bisschen eine andere Meinung.
2: Ja, also ich meine, ich finde das gar nicht schlimm, wenn das mal ein bisschen lauter wird, weil ich war auch schon mal ein bisschen lauter, ne? Und ja, das hat die Nachbarn vielleicht auch manchmal gestört, aber nicht direkt angesprochen.
0: Das heißt, du würdest es nicht ansprechen? Du würdest einfach sagen, komm, das ist menschlich, das passiert
2: ja,
0: halt,
2: das
0: meine
2: ist
0: Güte.
2: Das ist menschlich, ja.
0: Ja, also in der Option fühle ich mich ein bisschen wohler, ne? Weil ich weiß nicht, traue mich nicht, das anzusprechen. Ich finde das so unangenehm. Aber vor allem, wie? Wie sollte ich das denn ansprechen? Weil offensichtlich, wie Charlotte aus Rostock ja gerade gesagt hat, war denen das dann auch unangenehm, ne? Ich weiß nicht. Also das Dilemma der Woche, neue große Mitmachshow hier bei Ostseewelle. Ruft gerne an, sagt mir gerne, was würdet ihr tun? 0381 49 78 110. Mehr von eurer Lieblingsmusik, das ist Sia mit The Greatest.

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14: Ihr hört Ostseewelle mit dem Sonntagswetter und da haben wir in ganz Mecklenburg-Vorpommern heute jede Menge Wolken, vereinzelt auch mal ein Schauer mit dabei. Und je näher ihr der Küste seid, desto windiger wird es. Insgesamt ist es aber vielerorts ganz schön windig. Bei Temperaturen heute Nachmittag bei bis zu 13 Grad. Der Zwei-Tage-Trend morgen am Scheine für Vereine Montag kommt nochmal die Sonne raus. Wolken sind dann eher die Ausnahme bei bis zu 15 Grad. Und übermorgen am Dienstag wird es dann wieder ein bisschen grauer und dazu auch verregnet bei 16 Grad maximal. 15.31 Uhr, Ostseewelle, der beste Verkehrsservice für unser Land. Stau und stockenden Verkehr haben wir auf der A20 in beide Richtungen. Und zwar an der Baustelle zwischen Wismar Mitte und Kreuz Wismar. Da staut es sich so, dass ihr aktuell 10 Minuten länger braucht. Die Flitzerblitzer stehen auf der A24 Richtung Hamburg zwischen Zarentin und Galin und Richtung Berlin hinter Mainburg in der Baustelle. Dann die B5 in Dersenow Richtung Villan, B103 in Appelburg Richtung

0: ihr habt auch noch einen für uns. Hallo?
1: Moin, Ostseewelle. Ich habe einen Blitzer. Auf der Gützgäuer Landstraße nach Greifswald rein, also Ortseingang Greifswald, bauen Sie geradeaus.
0: Dankeschön, Marei. Dann Ortseingang Lübten noch einer, wenn ihr aus Quassel kommt. In Wilmersdorf in der Betonstraße, Rostock, Röversäger Chaussee, Stadt einwärts an der Vorpommernbrücke. Und noch einer zwischen Sito und Röbel, Höhe Schampermühle. Habt ihr auch noch welche entdeckt? Dann meldet sie sehr gerne. Studio-Hotline ist die 0381 49 78 110. Denn keiner meldet mehr aktuelle Flitzerblitzer.
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0: Meine Nachbarn lieben sich laut und deutlich. Was soll ich tun? Soll ich das irgendwie ansprechen? Es stört, aber es ist mir auch unangenehm. Ihr helft mir heute schon tatkräftig bei meinem eigenen Dilemma. Katrin aus Waren hat uns zum Beispiel geschrieben, ich könnte ja mal ein paar Freunde einladen und dann einfach applaudieren und Zugabe rufen. Das finde ich tatsächlich sehr lustig, Katrin. Oder Marco aus Wismar sagt, mach's doch einfach selber lauter mit deinem Partner. Ich weiß ja aber nicht, also ich weiß auch gar nicht, wie smart das ist, weil dann kann man ja auch mal richtig Ärger damit kriegen, ne? Solche Fälle sind auch schon mal vor Gericht gelandet. Was da los war, habe ich mal in der nächsten halben Stunde für euch.
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0: Das Dilemma der Woche, die große neue Mitmachshow, in der wir gemeinsam versuchen, ein Dilemma zu lösen. Meine Nachbarn haben gerne mal lauten... Ja, an sich habe ich da ja nichts gegen, ne? Aber es passiert einfach inzwischen echt oft und regelmäßig. 2011 hat sich sogar ein Gericht in Hannover mit sowas beschäftigt. Die Frage war, wann ist lauter Sex Ruhestörung? Die Klägerin hat damals, das finde ich echt ein bisschen witzig, ein minutiöses Lärmprotokoll geführt. Die Lösung am Ende, die Nachbarn hielten sich mit der Lautstärke zurück, bis die Klägerin ausgezogen war. Na gut, also ausziehen wollte ich jetzt eigentlich nicht. Grundsätzlich, ne, gilt auch beim Liebesspiel, nach 22 Uhr sollte Zimmerlautstärke herrschen. Aber also was, wenn ich um 18 Uhr vielleicht auch ein erstes Date bei mir habe und es über mir schon ordentlich abgeht? Spreche ich meine Nachbarn drauf an oder halte ich es einfach aus? Gewöhne ich mich dran? 0381 49 78 110. Sagt mir gerne, was würdet ihr an meiner Stelle machen?
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4: Ich bin Tanja Wagner. SPD-Fraktionschef Mirsch hat eine Idee, um den Streit in der Koalition beim Thema Rente zu lösen. Er schlägt im Interview mit der Zeit vor, vor einem Kabinettsbeschluss auch die Fraktionen und Länderregierungschefs einzubinden.
5: Kann ein großer Rentengipfel den Knoten lösen? Der Streit dreht sich im Kern um das Ende der abschlagsfreien Rente nach 45 Beitragsjahren. Experten empfehlen die Abschaffung, Teile der SPD sind dagegen. Den Vorwurf der Blockade weist Fraktionschef Mirsch aber zurück. Auch innerhalb der CDU gäbe es eine Riesendiskussion über die Rente, sagte er und verwies auf Ministerpräsidenten der Union, die auch für eine Beibehaltung sind. Ursula Winkler, Berlin.
4: Friedenspreisträger Philip Sands hat Deutschland beim Abschluss der Frankfurter Buchmesse scharf kritisiert. Das deutsche Schweigen zu Israel, Gaza und dem Westjordanland sei unanständig, sagte der Völkerrechtsexperte und Nachfahre von Holocaust-Überlebenden in seiner Dankesrede in der Frankfurter Paulskirche. Die Debattenbeschränkung in Deutschland sei beunruhigend. Völkerrechtsverletzungen klar zu benennen sei nicht antisemitisch, sondern die Wahrheit. US-Präsident Trump hat auf einer Wahlkampfveranstaltung im US-Bundesstaat Texas erneut Europa angefeindet. Die Energiewende habe Deutschland fast in den Untergang getrieben. Das Land sei fast ausgelöscht worden, so Trump. Auch drohte er dem französischen Präsidenten Macron Zölle von 250% auf Wein und Champagner an. Am 3. November wird in den USA gewählt. Die Republikaner könnten dabei ihre knappe Mehrheit in beiden Kongresskammern verlieren.
6: Ihr hört Ostseewelle mit dem Wetter bei uns in Hamburg und Schleswig-Holstein. Ja, und da haben wir heute Nachmittag viele dicke Wolken über uns. Örtlich sind auch Schauer dabei. Sehr vereinzelt auch Gewitter möglich. Bei Top-Temperaturen, naja, ordentlich herbstlich, ne? 12 bis 14 Grad. Der Zwei-Tage-Trend morgen am Scheine für Vereine Montag. Da kriegen wir einen Mix aus Sonne und Wolken. Da sind auch Schauer möglich, aber eher die Ausnahme bei bis zu 15 Grad. Und übermorgen am Dienstag meist grau und nass bei bis zu 16 Grad.

0: 16.01 Uhr Ostseewelle, der beste Verkehrsservice für unser Land. Und da ist soweit alles frei auf den Straßen. Die Flitzerblitzer stehen einmal auf der A24 Richtung Hamburg zwischen Zarrentin und Galin und Richtung Berlin hinter Mainburg in der Baustelle. Dann die B5 in Dersenow Richtung Villan, B103 in Appelburg Richtung Plau am See, B105 in Altheide Richtung Rostock, B106 Karow Richtung Wismar, dann die B109 von Zieten Richtung Anklam, B189 zwischen Perleberg und Wittenberge, B196 in Zirkow Richtung Bergen, B321 noch einer in Schwerin an der Aral-Tankstelle, dann in Dammgarten in der Schildstraße, zwischen Dümmer und Perlinhöhe Biogasanlage, in Greifswald ein Laser in der Gützkower Landstraße, wenn ihr in die Stadt reinfahrt, Ortseingang Lübten noch einer aus Quassel kommt, in Milmersdorf in der Betonstraße, ein fester Anhänger noch in Rostock in der Rüversäger Chaussee statt einwärts an der Vorpommernbrücke und noch einer zwischen Sitow und Röbel, Höhe Schamper Mühle. Habt ihr noch mehr entdeckt? Dann immer gerne melden und unsere Liste ergänzen 0381 49 78 110. Denn keiner meldet mehr aktuelle Flitzerblitzer.
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0: Ihr hört Ostseewelle, heute das Dilemma der Woche. Da geht's darum, ihr schickt mir euer Dilemma rüber und dann fragt ihr einfach über uns quasi das ganze Land. Heute für den Start habe ich mich erstmal selber in den Ring geschickt. Mein Dilemma ist, Hilfe, meine Nachbarn haben super regelmäßig sehr, sehr lauten Sex. Auch egal zu jeder Tag- und Nachtzeit, das ist echt irgendwie ein bisschen unangenehm, ne? Gerade wenn zum Beispiel Oma zu Besuch ist. Deshalb, ja, meine Frage an euch, soll ich es ansprechen oder mich einfach damit abfinden? Ihr meldet euch hier gerade wirklich zahlreich. Mal Zwischenstand. Am Telefon unterstützt mich Kollegin Jette aus der Redaktion. Jette, kommst du noch klar?
1: Ja, Sophie, ich komme noch klar. Ja. Aber ihr seid schon ganz fleißig dabei, uns eure Meinung und auch persönliche Erfahrung zu berichten. Mhm. Also an dieser Stelle schon mal ein dickes Dankeschön dafür, denn bei so einem Thema ist das schon auch echt mutig von euch.
0: Ist genau richtig, ja. So, da wollen wir jetzt aber mal reinhören.
2: Na moin, Jörg. So, trau dich doch einfach oder mach's doch ganz einfach. Mach einen Zettel an der Tür, liebe Nachbarn. Könntet ihr eventuell ein bisschen leiser sein, ganz höflich und freundlich nachfragen, wenn du dir nicht traust, dahin zu gehen.
0: Ja, okay. Du sagst auch, also einfach ansprechen und hier noch jemand?
3: Jetzt irgendwas. Du, ich würde an deiner Stelle, denn du bist ja offensichtlich sehr zögerlich. Ja. Kennst du die Leute überhaupt? Hast du das überhaupt schon mal gesehen?
0: Ja, ich habe sie schon mal gesehen, so im Flur, aber so vom Ding her nicht, wir kennen uns jetzt nicht.
3: Ja, vielleicht musst du erstmal einschätzen, was sind das überhaupt für Menschen?
0: Ja.
3: Ich würde unbedingt entweder einen Bruder mitnehmen oder einen guten Arbeitskollegen und gar nicht so vorstellen, sondern wir stören uns oder uns stört.
0: Okay, also das gibt mir dann irgendwie Sicherheit und irgendwie stärkt das ja dann auch meinen Rücken, ne? Dass ich dann mich sicherer und mutiger auch fühle, das anzusprechen, wenn ich nicht da ganz alleine hingehe. Also das Dilemma der Woche. Ab jetzt, jeden Sonntag ab 14 Uhr, klären wir ein Dilemma von jemandem von euch aus Mecklenburg-Vorpommern. Heute habe ich mal erstmal den Start gemacht. Ich bin Sophie und mein Dilemma ist, meine Nachbarn sind frisch verliebt und leben das auch laut und deutlich aus. Was kann ich tun? Eure Meinungen gerne 0381 49 78 110. Ihr hört Ostseewelle.

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1: Ihr hört Ostseewelle am Sonntagnachmittag. Kleine Info für alle Fußballfans, die gerade vielleicht im Auto sitzen und die Bundesliga nicht schauen können. Köln spielt ja gerade gegen Mönchengladbach. Jetzt Halbzeit und es steht 1:1. Um 17:30 ist dann ja auch noch Anpfiff Freiburg gegen Schalke. Und auch da bleiben wir natürlich für euch mit am Ball. 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
1: Viele von euch hören wirklich immer, wenn es geht, Ostseewelle. Vielen Dank dafür. Geht gleich weiter mit der neuen Show, ne? Dilemma der Woche. Max aus Hagenow hat da mal was Ähnliches erlebt. Apropos Nachbarn und sehr lauter Sex. Er hat uns per WhatsApp geschrieben, erstmal runtergegangen, hat geklingelt und geklopft und als ihm die Tür geöffnet wurde, hat er gesagt, wenn ihr nicht wollt, dass ich mitmache, seid bitte leiser. Ansonsten stehe ich nächstes Mal im Schlafzimmer, wenn ich es wieder höre. Seitdem war wohl Ruhe. Ja, das ist eine mutige Herangehensweise. Mehr davon gleich in der nächsten halben Stunde. Dazu auch Lieblingsmusik, Ohrwurm aus 2016, If I Were Sorry. Und die aktuellen Charts sind natürlich auch vertreten. Geht ganz entspannt los mit Olivia Dean und So Easy to Fall in Love. 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
1: Das Wetter bei Ostseewelle und da haben wir heute in ganz Mecklenburg-Vorpommern jede Menge Wolken. Hier und da ist auch ein Schauer dabei und dazu ist es windig und frisch, 13 Grad an der Spitze. Der Zwei-Tage-Trend, der sieht schon wieder zumindest morgen ein bisschen angenehmer aus. Am Scheine für Vereine Montag, viel Sonne, nur vereinzelt bewölkt. Und Temperaturen bis 15 Grad. Und übermorgen am Dienstag dann wieder insgesamt grauer, mehr Wolken und dazu auch Schauer bei bis zu 16 Grad. 16.31 Uhr, Ostseewelle, der beste Verkehrsservice für unser Land, Landkreis Rostock. Achtung, ein Unfall auf der B100.

0: B189 zwischen Perleberg und Wittenberge. B196 in Zirkow Richtung Bergen. Ihr habt uns noch gemeldet, die B321 in Schwerin an der Aral-Tankstelle. In Dammgarten in der Schildstraße. Zwischen Dümmer und Perlin Höhe Biogasanlage. In Greifswald noch ein Laser in der Gützkower Landstraße, stadteinwärts. Ortseingang Lübtheen, wenn ihr aus Quassel kommt. In Wilmersdorf in der Betonstraße. In Rostock noch einer in der Röversäger Chaussee, stadteinwärts an der Vorpommernbrücke. Zwischen Sito und Röbel, Höhe Schampermühle. Habt ihr noch mehr entdeckt? Dann immer gerne her damit. Studio-Hotline ist die 0381 49 78 110. Denn keiner meldet mehr aktuelle Flitzerblitzer.
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0: Lauter Sex in der Nachbarswohnung und ich weiß nicht, was ich machen soll. Ihr hört Ostseewelle, das Dilemma der Woche. Es sind schon von euch ganz, ganz viele Meinungen reingekommen. Viele sagen ja, sprich es an, wenn es dich nervt. Marie aus Altentreptow hat uns eine WhatsApp geschrieben. Sie sagt, sie weiß es jetzt auch nicht, aber ihre Oma hätte ihr gesagt, in solchen Fällen würde sie wohl mal den Knigge fragen. Keine schlechte Idee. Da versuche ich gleich mal, wen zu erreichen.

0: Sex macht Spaß, keine Frage. Aber so oft und zu den Zeiten und dann auch noch so laut. Ihr hört Ostseewelle, erstmals das Dilemma der Woche. Viele von euch haben sich hier gemeldet und gesagt, ey, wenn die Nachbarn so laut sind, sagt es einfach, kommuniziert es irgendwie. Ich finde das echt unangenehm. Aber vielleicht gibt es ja die eine gute Herangehensweise. Marie aus Altentreptow hat uns geraten, ey, frag doch einfach mal beim Knigge nach. Keine schlechte Idee. Ich rufe da einfach mal an, würde ich sagen.
1: Linda Kaiser.
0: Hallo, Sophie Dietrich, mein Name von Ostseewelle Hit Radio Mecklenburg-Vorpommern.
1: Hallo, guten Tag.
0: Ich habe eine kleine Frage und zwar,
1: bitte.
0: Es geht darum, dass Nachbarn extrem laut Sex haben bei mir. Und ich
1: alles gut.
0: Ich suche jetzt quasi einen Experten, der mir verraten kann, wie und ob ich sowas überhaupt ansprechen kann.
1: Oh Gott. Also bei solch heiklen Themen würde ich ein mehrschrittiges Vorgehen empfehlen. Das erste wäre, dem Nachbarn vielleicht mal einen kurzen Brief oder Zettel in den Briefkasten zu werfen, handschriftlich. Ich oder wir, je nachdem wie viele in der Wohnung lauten, sind etwas irritiert und werden doch öfter Zeuge ihrer Lustschreie und machen darauf aufmerksam, dass die Nachbarn zu hören sind. Wenn sie schon gesehen haben, dass vielleicht bei dem Akt selber ständig die Fenster offen stehen oder die Balkontüre oder irgendwas in dieser Richtung, dann könnten sie gleich schon darauf hinweisen, auch da vielleicht die Fenster zu schließen. Also so kleinschrittig anfangen. Direkt konfrontieren würde ich die Nachbarn erst dann, wenn es weiterhin anhält, also die Nachbarn alle gestört sind. Tun sie sich zusammen, suchen sie sich Mitstreiter und sprechen sie das dann entsprechend, ja, vielleicht auch persönlich an, aber das sollte erst nach einer, ich sag mal, Vorwarnung passieren.
0: Ich bedanke mich, Linda Kaiser, stellvertretende Vorsitzende vom Knigge. Ihr hört Ostseewelle, wir sind mittendrin in der ersten Ausgabe des Dilemmas der Woche. Extrem lauter Sex in der Nachbarswohnung. Was soll ich tun? Ansprechen oder ignorieren? 0381 49 78 110. Helft uns sehr gerne mit.
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8: Ich bin Tanja Wagner. SPD-Fraktionschef Mirsch hat eine Idee, um den Streit in der Koalition beim Thema Rente zu lösen. Er schlägt im Interview mit der Zeit vor, vor einem Kabinettsbeschluss auch die Fraktionen und Länderregierungschefs einzubinden.
9: Kann ein großer Rentengipfel den Knoten lösen? Der Streit dreht sich im Kern um das Ende der abschlagsfreien Rente nach 45 Beitragsjahren. Experten empfehlen die Abschaffung, Teile der SPD sind dagegen. Den Vorwurf der Blockade weist Fraktionschef Mirsch aber zurück. Auch innerhalb der CDU gäbe es eine Riesendiskussion über die Rente, sagte er und verwies auf Ministerpräsidenten der Union, die auch für eine Beibehaltung sind. Ursula Winkler, Berlin.
8: Friedenspreisträger Philip Sands hat Deutschland beim Abschluss der Frankfurter Buchmesse scharf kritisiert. Das deutsche Schweigen zu Israel, Gaza und dem Westjordanland sei unanständig, sagte der Völkerrechtsexperte und Nachfahre von Holocaust-Überlebenden in seiner Dankesrede in der Frankfurter Paulskirche. Die Debattenbeschränkung in Deutschland sei beunruhigend. Völkerrechtsverletzungen klar zu benennen sei nicht antisemitisch, sondern die Wahrheit. US-Präsident Trump hat auf einer Wahlkampfveranstaltung im US-Bundesstaat Texas erneut Europa angefeindet. Die Energiewende habe Deutschland fast in den Untergang getrieben. Das Land sei fast ausgelöscht worden, so Trump. Auch drohte er dem französischen Präsidenten Macron Zölle von 250% auf Wein und Champagner an. Am 3. November wird in den USA gewählt. Die Republikaner könnten dabei ihre knappe Mehrheit in beiden Kongresskammern verlieren.
1: Ihr hört Ostseewelle mit dem Wetter bei uns in Hamburg und Schleswig-Holstein. Ja, und da haben wir heute Nachmittag viele dicke Wolken über uns. Örtlich sind auch Schauer dabei. Sehr vereinzelt auch Gewitter möglich. Bei Top-Temperaturen, naja, ordentlich herbstlich, ne? 12 bis 14 Grad. Der Zwei-Tage-Trend morgen am Scheine für Vereine Montag. Da kriegen wir einen Mix aus Sonne und Wolken. Da sind auch Schauer möglich, aber eher die Ausnahme bei bis zu 15 Grad. Und übermorgen am Dienstag.
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1: Im Landkreis Rostock gab es einen Unfall auf der B105 zwischen Nantrow und Steinhausen. Hier ist die Straße aktuell voll gesperrt. Umfahrt das Ganze am besten weiträumig. Die Flitzerblitzer stehen auf der A24 Richtung Hamburg zwischen Zarrentin und Galin und Richtung Berlin hinter Mainburg in der Baustelle. Dann die B5 in Dersenow Richtung Villan, B103 in Appelburg Richtung Plau am See, B105 Altheide Richtung Rostock. B106 in Karow Richtung Wismar. B109 habt ihr uns gemeldet von Zieten Richtung Anklam. B189 noch einer zwischen Perleberg und Wittenberge. B196 in Zirkow Richtung Bergen. Noch ein Laser auf der B321 und zwar in Schwerin an der Aral-Tankstelle. In Dammgarten einer in der Schildstraße. Zwischen Dümmer und Perlinhöhe der Biogasanlage. In Greifswald, Gützkower Landstraße statt einwärts. Ortseingang Lüthen aus Quassel kommt. In Milmersdorf in der Betonstraße. In Rostock, Röversteger Chaussee statt einwärts an der Vorpommernbrücke. Und noch einer zwischen Sito und Röbel, Höhe Schampermühle. Habt ihr noch mehr entdeckt? Dann immer gerne melden. Studio-Hotline ist die 0381 49 78 110. Denn keiner meldet mehr aktuelle Flitzerblitzer.
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1: Wir feiern heute Premiere und zwar mit einem etwas, ja, anzüglicheren Thema. Meine Nachbarn, ne, die haben also gerne sehr viel, sehr aktiv. Ja, auch tagsüber, wenn meine Oma zu Besuch ist. Und das ist mir unangenehm. Was sagt ihr dazu? Es kommen so viele Meinungen rein. Wir hören gleich mehr davon in gut 8 Minuten.

0: Ihr hört Ostseewelle mit der neuen Mitmachsendung Das Dilemma der Woche. Ich bin Sophie und mein Dilemma ist, ich habe sehr ambitionierte Nachbarn, was den Bettsport angeht. Egal welche Uhrzeit, da geht's rund. Schön und gut, ne? Aber manchmal einfach ein bisschen viel so für alle Nichtbeteiligten drumherum. Die Meinungen bei euch gehen da auseinander, was ich da tun kann. Alexander aus Rostock.
1: Ohren zu, entweder Fernseher lauter machen oder Radio lauter machen und einfach nicht hinhören. Einfach auf Durchgang schalten. Und dann ist alles gut. Es passiert immer. Leute haben immer Spaß.
0: Hast du recht, ne? Hast du auch irgendwie recht. Und dann gibt's aber auch wieder die Richtung.
2: Also, moin erstmal. Peter hier. In Bezug zu deinen Nachbarn, da machst du das ganz einfach. Da holst du dir deinen Freund oder irgendjemanden, der dir in der stabilen Seitenlage gefällt und machst daraus einen Wettkampf. Dann zeigst du ihr mal, wie das richtig funktioniert. Das wäre eine Win-Win-Win-Win-Situation. Also, lasse knacken, nicht wahr?
0: Ja, also, Laura hat uns noch geschrieben, ich könnte mir ja auch hübsche Akustikpaneele an die Wände kleben. Das ist schalldämpfend und sieht wohl auch noch gut aus. Ich freue mich über jeden Rat von euch. Schickt ihn gern rüber, vielleicht per WhatsApp Sprachi auch oder auch als Anruf, ne? 0381 49 78 110. Noch diese Stunde werde ich mich dann entscheiden.
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7: Das Wetter bei Ostseewelle, damit im ganzen Land jede Menge Wolken aktuell, vereinzelt auch nochmal ein Schauer mit dabei, ansonsten sehr, sehr windig und auch recht frisch, 13 Grad maximal. Der Zwei-Tage-Trend, morgen am Scheine für Vereine Montag, kommt, mein Gott, ich bin ein bisschen heiser, kommt die Sonne nochmal raus, nur vereinzelt ziehen ein paar lockere Wolken durchs Land bei bis zu 15 Grad. Und übermorgen am Dienstag wird es auch nochmal wieder, naja, grau, nass, herbstlich bei bis zu 16 Grad. 17.31 Uhr, Ostseewelle, der beste Verkehrsservice für unser Land. Landkreis Rostock, ein Unfall auf der B105 zwischen Nantrow und Steinhausen. Da ist aktuell die Straße voll gesperrt, umfahrt das Ganze am besten weiträumig. Die Flitzerblitzer stehen auf der A24 Richtung Hamburg zwischen Sarrentin und Galin und Richtung Berlin hinter Mainburg in der Baustelle. Dann auf der B5 in Dersenor Richtung Füllan, B103 in Appelburg Richtung Plau am See, B105 in Altheide Richtung Rostock, B106 Karow Richtung Wismar, B109 noch einer von Zieten Richtung Anklam. Ihr habt es auch in Laser gemeldet, auf der B189 zwischen Perleberg und Wittenberge, B196 in Zirkow Richtung Bergen, Julian bestätigt nochmal die B321 in Schwerin an der Aral-Tankstelle, in Dammgarten einer in der Schillstraße, zwischen Dümmer und Perlin Höhe Biogas. Anlage. In Greifswald, in der Gützgower Landstraße, Stadt einwärts. Ortseingang Lübten, wenn ihr aus Quassel kommt. In Milmersdorf, in der Betonstraße. In Rostock, Röversiger Chaussee, Stadt einwärts, an der Vorpommernbrücke. Und Thorsten sagt, zwischen Sito und Röbel, der Anhänger bei Schampermühle, der steht auch noch. Habt ihr noch mehr entdeckt? Dann immer gerne her damit. Studio-Hotline ist die 0381 49 78 110. Denn keiner meldet mehr aktuelle Flitzerblitzer.
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7: So, jetzt muss ich aber langsam echt eine Lösung für mein Dilemma finden. Spreche ich meine Nachbarn auf den extrem lauten Sex an oder irgendwie nicht? Ihr habt noch einen Tipp für mich.
8: Moin, hier Steffen. Einfach mal aufnehmen und wieder ab.

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1: Hier hat Ostseewelle am Sonntagabend. Kurzes Rasen-Update. Bis kurz nach halb eben lief noch das Spiel Köln gegen Mönchengladbach, ne, erste Bundesliga. Das Ganze ist 2:1 für Köln ausgegangen. Und jetzt seit 5:30 spielen Freiburg gegen Schalke. Auch da halten wir euch natürlich auf dem Laufenden.

0: Ihr hört Ostseewelle am Sonntag mit mir, Sophie Dietrich, und ich darf heute eine Premiere feiern, das Dilemma der Woche. Einfaches Prinzip, was auch immer euch gerade rumtreibt, ne, nachts wach hält, wie auch immer. Jede Art von Dilemma, wir lösen es gemeinsam. Ganz uneigennützig, wie ich bin, habe ich das ganze Format aufgemacht mit meinem eigenen Problem. Meine Nachbarn haben super gerne super lauten Sex. Ich bin echt nicht prüde, ne? Aber bei dem Ausmaß, ich sag euch ehrlich, es stört mich. So, 3,5 Stunden haben wir uns jetzt gemeinsam damit beschäftigt. Ihr habt zahlreich hier angerufen, ihr habt geschrieben, Sprachis bei WhatsApp geschickt. Vielen Dank dafür schon mal. Gott sei Dank hatte ich bei dem ganzen Ansturm gute Unterstützung hier aus der Redaktion. Jette, du hast den ganzen Nachmittag am Telefon verbracht.
1: Ja, genau. Und ihr habt uns wirklich sehr vielfältige Varianten vorgeschlagen, wie man dann am besten mit dieser Situation umgehen kann. Einige haben gesagt, dass man sich einfach damit abfinden muss. Immerhin gehört das nun mal zum Leben dazu. Da kam zum Beispiel auch der Vorschlag, sich ein Akustikpanel zuzulegen, um die Geräusche etwas abzudämpfen. Andere meinten, man müsste den Vermieter oder sogar die Polizei einschalten. Und noch andere haben gesagt, hey, einfach gegensteuern, gegen die Wand klopfen oder es mit dem eigenen Partner einfach noch lauter selbst machen. Doch die meisten waren sich einig, du solltest es ansprechen, auch wenn es unangenehm ist. Und wenn du deine Nachbarn nicht direkt persönlich konfrontieren möchtest, dann kannst du es ja auch erstmal diskret mit einem Zettel im Briefkasten versuchen. Das hat übrigens auch die stellvertretende Vorsitzende vom Knigge vorgeschlagen. Denn das Problem ist, die meisten Leute sind sich der Situation ja selbst gar nicht bewusst.
0: Ja, ist richtig. Ach mein Gott, ihr habt ja recht. Okay, passt auf. Ich lasse mir das Ganze jetzt noch 2 Songs lang durch den Kopf gehen und dann treffe ich meine Entscheidung. Danke Jette für die Zusammenfassung. Hier weiter mit eurer Lieblingsmusik. Das ist One Republic mit Need Your Love.
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0: Ihr hört Ostseewelle, das Dilemma der Woche, die große neue Mitmachshow hier bei Ostseewelle. Meine Nachbarn haben ein ausgewogenes Sexleben und lassen mich das auch wissen, ne, durch die entsprechende Lautstärke. Kollegin Jette aus der Redaktion saß den ganzen Nachmittag mit am Telefon und hat unterstützt. Vielen Dank dafür.
1: Ja, gerne, gerne. So, Sophie, ich übernehme jetzt einmal mal kurz deine Rolle, denn wir wollen es jetzt natürlich auch alle wissen.
0: Ja.
1: Die meisten sagen, sprich es an. Also, was willst du tun? Willst du es ansprechen oder willst du es doch einfach weiter über dich ergehen lassen?
0: Oh, ja, also ich sag ehrlich, so unangenehm es mir auch ist, ich werde es einfach ansprechen. Ich schreibe einfach einen Zettel erstmal und dann schmeiß ich den in den Briefkasten und dann, naja, Gott, okay, ist mir echt unangenehm. Aber ihr habt recht, ich muss da vielleicht auch einfach mal ein breites Kreuz haben, ne? Vielen Dank auf jeden Fall an alle fürs Mitmachen. Ihr habt mir echt geholfen und auch echt, also wirklich so mutig von euch, dass ihr alle eure Meinung hier geteilt habt. Danke dafür. Ich werde euch natürlich dann auch nochmal nächste Woche verraten, wie die Reaktion war bzw. gewesen sein wird. So, jetzt aber genug von mir. Ihr seid an der Reihe. Meldet euch gern jetzt noch bei uns an mit euren Dilemmas. Wir sind natürlich jetzt noch eine Weile hier. Gern einfach anrufen oder per WhatsApp Sprachi. Vielleicht diskutieren wir euer Dilemma dann ja schon nächsten Sonntag um 14 Uhr. Das ist das Dilemma der Woche. Ich freue mich.
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5: Ich bin Tanja Wagner. SPD-Fraktionschef Mirsch hat eine Idee, um den Streit in der Koalition beim Thema Rente zu lösen. Er schlägt im Interview mit der Zeit vor, vor einem Kabinettsbeschluss auch die Fraktionen und Länderregierungschefs einzubinden.
6: Kann ein großer Rentengipfel den Knoten lösen? Der Streit dreht sich im Kern um das Ende der abschlagsfreien Rente nach 45 Beitragsjahren. Experten empfehlen die Abschaffung, Teile der SPD sind dagegen. Den Vorwurf der Blockade weist Fraktionschef Mirsch aber zurück. Auch innerhalb der CDU gäbe es eine Riesendiskussion über die Rente, sagte er und verwies auf Ministerpräsidenten der Union, die auch für eine Beibehaltung sind. Ursula Winkler, Berlin.
5: Friedenspreisträger Philipp Sands hat Deutschland beim Abschluss der Frankfurter Buchmesse scharf kritisiert. Das deutsche Schweigen zu Israel, Gaza und dem Westjordanland sei unanständig, sagte der Völkerrechtsexperte und Nachfahre von Holocaust-Überlebenden in seiner Dankesrede in der Frankfurter Paulskirche. Die Debattenbeschränkung in Deutschland sei beunruhigend. Völkerrechtsverletzungen klar zu benennen sei nicht antisemitisch, sondern die Wahrheit. US-Präsident Trump hat auf einer Wahlkampfveranstaltung im US-Bundesstaat Texas erneut Europa angefeindet. Die Energiewende habe Deutschland fast in den Untergang getrieben. Das Land sei fast ausgelöscht worden, so Trump. Auch drohte er dem französischen Präsidenten Macron Zölle von 250% auf Wein und Champagner an. Am 3. November wird in den USA gewählt. Die Republikaner könnten dabei ihre knappe Mehrheit in beiden Kongresskammern verlieren.
7: Ihr hört Ostseewelle mit dem Wetter bei uns in Hamburg und Schleswig-Holstein. Ja, und da haben wir heute Nachmittag viele dicke Wolken über uns. Örtlich sind auch Schauer dabei. Sehr vereinzelt auch Gewitter möglich. Bei Top-Temperaturen, naja, ordentlich herbstlich, ne? 12 bis 14 Grad. Der Zwei-Tage-Trend morgen am Scheine für Vereine Montag. Da kriegen wir einen Mix aus Sonne und Wolken. Da sind auch Schauer möglich, aber eher die Ausnahme bei bis zu 15 Grad. Und übermorgen am Dienstag meist grau und nass bei bis zu 16 Grad.

0: 16:01 Ostseewelle, der beste Verkehrsservice für unser Land. Und da ist soweit alles frei auf den Straßen. Die Flitzerblitzer stehen einmal auf der A24, wenn ihr nach Hamburg fahrt, zwischen Zarrentin und Galin. Dann noch Richtung Berlin hinter Mainburg in der Baustelle. B5 in Dersenow Richtung Villan. B103 in Appelburg Richtung Plau am See. B105 in Altheide Richtung Rostock. B106 Karo Richtung Wismar. Dann die B189 zwischen Perleberg und Wittenberge. B196 in Zirkow Richtung Bergen. B321 in Schwerin an der Aral-Tankstelle. In Dammgarten in der Schildstraße am Hafen. Dann zwischen Dümmer und Perlin Höhe der Biogasanlage. In Greifswald, Gützgauer Landstraße Stadt einwärts, habt ihr uns nochmal gemeldet. Aus Eingang Lübten, wenn ihr aus Kwassel kommt. In Milmersdorf in der Betonstraße. Ein Anhänger in Rostock in der Röversäger Chaussee, Stadt einwärts an der Vorpommernbrücke. Und noch einer zwischen Sito und Röbel, Höhe Schampermühle. Habt ihr noch mehr entdeckt? Dann immer gerne melden. Studio Hotline ist die 0381 49 78 110. Denn keiner meldet mehr aktuelle Flitzerblitzer.
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Mit Ostseewelle durch den Sonntagabend. Jetzt mit I Will Love You Monday. Ein schöner Song aus 2009, Aura Dione. Für alle, die jetzt gerade vielleicht den Abendbrottisch decken, lasst es euch gleich schmecken.

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1: Ihr hört Ostseewelle, Sonntagabend und wir haben den Blick in die Bundesliga für euch. Heute Abend spielt noch der SC Freiburg gegen den FC Schalke 04. Jetzt zur Halbzeit steht's 1:1. Es bleibt also spannend. Wir bleiben für euch am Ball.

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10: Hier hat Ostseewelle mit dem Sonntagabendwetter. Da haben wir jetzt viele Wolken im ganzen Land. Hier und da sind Schauer dabei. Die können auch mal etwas kräftiger ausfallen. Dazu ist es noch ordentlich windig bei Abendtemperaturen 10 bis 12 Grad. Der Zwei-Tage-Trend morgen am Scheine für Vereine Montag. Da wird es nochmal schön herbstlich. Perfektes Wetter, um nochmal rauszugehen. Viel Sonne mit dabei, nur vereinzelt durchziehende Wolken bei bis zu 15 Grad. Und übermorgen am Dienstag, da haben wir einmal so und einmal so. Erst schön sonnig, später bewölkt und verregnet bei bis zu 16 Grad. 18.31 Uhr, Ostseewelle, der beste Verkehrsservice für unser Land. Und da ist soweit alles frei auf den Straßen. Kommt gut durch. Die Flitzerblitzer stehen. Auf der A24 haben wir 2 Stück. Einmal Richtung Hamburg zwischen Zarrentin und Galin und dann noch Richtung Berlin hinter Mainburg in der Baustelle. Dann die B5 in Dersenow Richtung Villan. B103 in Appelburg Richtung Plau am See. B105 in Altheide Richtung Rostock. B196 in Zirkow Richtung Bergen. In Greifswald einer, in der Gützkower Landstraße, wenn ihr in die Stadt reinfahrt. Ortseingang Lübten aus Quassel kommt. In Milmersdorf in der Betonstraße. Rostock Röversäger Chaussee statt einwärts an der Vorpommernbrücke. Und noch einer zwischen Sito und Röbel, Höhe Schamper Mühle. Habt ihr noch mehr entdeckt? Dann gerne melden. Studio-Hotline ist die 0381 49 78 110. Denn keiner meldet mehr aktuelle Flitzerblitzer.
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erste Welle beim Abendbrot. Wer heute Abend asiatisch schmaust, statt Stulle japanische Nudelsuppe, der macht Franz Zimmer neidisch. 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Vorzüglich schmeckt auch die

Wochenende bei uns im Norden. Ihr hört Ostseewelle am Sonntagabend. Da sagt noch mal einer, wir hier im Norden können keine Gefühle. Gab ja gestern Nacht vielerorts auch bei uns in Mecklenburg-Vorpommern lila-grüne Polarlichter zu gucken. Hoffentlich haben diese beiden das auch noch angeschaut. Jürgen und seine Freundin Anneke aus Schleswig-Holstein sind beim Rügenbrückenlauf in Stralsund mitgelaufen. Und da war am Ende im Ziel das Adrenalin so hoch, da hat er ihr einfach einen Antrag gemacht. Herzlichen Glückwunsch und damit mit guter Laune in den Sonntagabend. Ihr hört Ostseewelle mit The Bowser und ihrem aktuellen Hit Magnetic.

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1: Ich bin Tanja Wagner. Die geplante Zuckersteuer bekommt Gegenwind aus den eigenen Reihen. 9 Agrar- und Verbraucherschutzminister der Union haben Bundeskanzler Merz in einem Brief aufgefordert, die Steuer zu stoppen. Der Koalitionsvertrag setze beim Thema Zucker auf Freiwilligkeit und Eigenverantwortung, nicht auf staatliche Lenkung, heißt es in dem Schreiben. Eine Zuckersteuer belaste den Kauf bestimmter Lebensmittel unnötigerweise und verschärfe die schwierige Lage der Landwirtschaft zusätzlich. Bei einem Schiffsunglück vor der Küste Dschibutis in Ostafrika sind nach UN-Angaben mindestens 139 Migranten ums Leben gekommen. Unter ihnen seien auch 15 Kinder. Dutzende Passagiere des gekenterten Bootes auf dem Weg von Dschibuti nach Jemen werden noch vermisst, teilte die Internationale Organisation für Migration mit.
2: Amy Pope, die Generaldirektorin der IOM, fordert nach der Schiffstragödie sichere und legale Zugangswege für Migranten. Dies könne Leben retten, sagte sie. Denn niemand würde in die kleinen, befüllten Fischerboote steigen, wenn es einen anderen, einen sicheren Weg gäbe. Eva Kraftschick, Nairobi.
1: Nach der von US-Präsident Trump verlangten Ablösung des ukrainischen Präsidenten Selenskyj hat dieser mit einem Gegenangebot reagiert. Falls Trump Russland zu einer 60-tägigen vollständigen Feuerpause bewegen könne, hätte die Ukraine Zeit, Neuwahlen zu organisieren, sagte Selenskyj in einem Interview des US-Senders ABC.
3: Das ukrainische Volk habe das Recht, selbst zu entscheiden, schrieb Außenminister Andriy Sybiha auf X. Äußerungen aus dem Ausland bestätigten nur, dass Selenskyj seine Aufgabe gut erfülle. Er verdiene Unterstützung, sagte der Minister. Das geltende Kriegsrecht in der Ukraine verbietet Wahlen in Kriegszeiten. Begonnen hatte den Krieg Russland. Moskau beharrt auf Maximalforderungen und hat einen Waffenstillstand mehrfach abgelehnt. Aus Moskau, Katharina Schröder.
1: Köln gewinnt das Rhein-Derby 2:1. Gladbach bleibt auch unter dem neuen Trainer Blessin punktlos Tabellenletzter. Bitter zudem, überschattet hat das Derby das Verhalten einiger Gästefans. Sie hatten im Block randaliert und Leuchtraketen in die Kölner Zuschauerränge geschossen. Das Spiel wurde daraufhin kurz unterbrochen.
4: Ihr hört Ostseewelle und wir blicken einmal aufs Wetter. Da haben wir heute Abend viele dicke Wolken mit dabei. Hier und da ist auch noch ein Schauer möglich. Temperaturen aktuell noch bei 10, 11 Grad. Der Zwei-Tage-Trend morgen am Scheine für Vereine Montag. Da kommt die Sonne nochmal raus. Richtig herrlich wird's. Herbstlich, goldener Herbst, so in die Richtung. Nur vereinzelt durchziehende Wolken bei bis zu 15 Grad. Und übermorgen am Dienstag dann erst schön sonnig, später bewölkter bei bis zu 16 Grad. 19:02 Ostseewelle, der beste Verkehrsservice für unser Land. Eine Meldung für euch aus dem Stadtverkehr Pasewalk. Zwischen der Löcknitzer Straße und der Anklammer Straße ist die Ampelanlage ausgefallen. Hier staut es sich. Fahrt da schön vorsichtig. Die Flitzerblitzer stehen. Einmal auf der A24 Richtung Hamburg zwischen Zarrentin und Galin und Richtung Berlin hinter Mainburg in der Baustelle. Dann die B5 in Dersenow Richtung Villan, B103 in Appelburg Richtung Plau am See, B105 in Altheide Richtung Rostock, B196 in Zirkow Richtung Bergen. Sarah meldet uns einen Laser auf der B197 an der Autobahnabfahrt Neubrandenburg Richtung Glienke. Dann in Greifswald, Gützkower Landstraße statt einwärts. Ortseingang Lübten, wenn ihr aus Quassel kommt. In Milmersdorf einer, in der Betonstraße. In Rostock, Röversäger Chaussee statt einwärts an der Vorpommernbrücke. Und noch einer zwischen Sito und Röbel, Höhe Schampermühle. Habt ihr noch mehr entdeckt? dann lasst es uns gerne wissen. Studio-Hotline ist die 0381 49 78 110. Denn keiner meldet mehr aktuelle Flitzerblitzer.
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0: gleich 7:30. Vielleicht macht ihr euch gerade fertig für die Nachtschicht. Zum Duschen vorher gibt's was von Rihanna zum Mitträllern. Und vorweg richtig geile Frauenpower von der Girlgroup Flow. Leak It. Damit geht's dann richtig motiviert zur Arbeit. 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
0: Es ist 7:30 und die hat Ostseewelle mit dem Blick aufs Wetter. Da haben wir heute Abend noch jede Menge dicke Wolken. Hier und da ist auch noch mal ein kräftigerer Schauer mit dabei bei aktuell Temperaturen um die 10, 11 Grad. Der Zwei-Tage-Trend morgen am Scheine für Vereine Montag. Da erwartet uns ein goldener Herbsttag, viel Sonne mit dabei, nur vereinzelt ein paar lockere Wolken bei bis zu 15 Grad. Und übermorgen am Dienstag sieht das auf jeden Fall in der zweiten Tageshälfte dann wieder ein bisschen nasser aus. Und dazu haben wir dann 16 Grad an der Spitze. 19.30 Uhr, Ostseewelle, der beste Verkehrsservice für unser Land. Da haben wir aktuell noch die Meldung aus dem Stadtverkehr Pasewalk, die zwischen der Löcknitzer Straße und der Anklammerstraße, da ist ja die Ampelanlage ausgefallen. Es staut sich, da ein bisschen Geduld mitbringen und auch einfach vorsichtig fahren, ne? Die Flitzerblitzer stehen auf der A24 Richtung Hamburg zwischen Zarrentin und Galin und Richtung Berlin hinter Mainburg in der Baustelle. Dann auf der B5 in Dersenow Richtung Villan. B103 in Appelburg Richtung Plau am See. B105 in Altheide Richtung Rostock. B196 in Zirkow Richtung Bergen. Dann noch die B197 mit dabei mit einem Laser. Und zwar an der Autobahnabfahrt Neubrandenburg, wenn ihr Richtung Glienke fahrt. Dann in Greifswald, Gützkower Landstraße statt einwärts. Ortseingang Lübten, wenn ihr aus Quassel kommt. In Milmersdorf in der Betonstraße. In Rostock einer, Röversteger Chaussee statt einwärts an der Vorpommernbrücke. Zwischen Sito und Röbel noch einer, Höhe Schampermühle. Habt ihr noch mehr entdeckt? Dann immer gerne melden. Studio-Hotline ist die 0381 49 78 110. Denn keiner meldet mehr aktuelle Flitzerblitzer.
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Ihr hört Ostseewelle am Sonntagabend. 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

0: Ostseewelle am Sonntagabend. Gute Nachrichten für alle, die gerade einen riesigen Bergabwasch vor sich haben. Wir rocken gleich gemeinsam ab. Und zwar zu Avril Lavigne und Skaterboy. Damit macht das Ganze dann doch um einiges mehr Spaß. Und dazu mischen wir euch natürlich noch was aus den aktuellen Charts. Ihr liebt gerade Ain't in L.A. von Adela. Der ist ganz, ganz neu und frisch in der Ostseewelle-Playlist. Das ist die meiste Musik mit allen aktuellen Hits. Gleich nach den Nachrichten.
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2: Ich bin Tanja Wagner. Vor der Küste Dschibutis ist ein Boot mit Migranten gekentert. Mindestens 139 Menschen kamen ums Leben, darunter 15 Kinder. Dutzende Menschen werden noch vermisst. Die Suche nach Toten und möglichen Überlebenden dauert an. Mehr als 80 Personen haben das Unglück überlebt. Das teilte die Internationale Organisation für Migration mit. Organisationschefin Amy Pope fordert sichere und legale Zugangswege für Migranten. Man dürfe diese Todesfälle nicht länger als Normalität hinnehmen. Das Bundesverfassungsgericht verhandelt ab morgen über die Erbschaftssteuer. Die bayerische Staatsregierung will unter anderem klären lassen, ob bestimmte Vorschriften verfassungswidrig sind. Die Erbschaftssteuer müsse gerechter werden, sagte Bundesfinanzminister Klingbeil der deutschen Presseagentur im Vorfeld.
3: Wer in ein reiches Elternhaus geboren wird, hat oft ausgesorgt in Deutschland. Denn große Vermögen werden oft nahezu steuerfrei vererbt. Das sei nicht gerecht, so Finanzminister Klingbeil. Er will eine Reform, allerdings noch abwarten, was das Bundesverfassungsgericht entscheidet. Verhandelt wird in Karlsruhe Montag und Dienstag, ein Urteil folgt wohl in einigen Monaten. Bayern will vor dem Gericht gerade klären, wer Erbschafts- und Schenkungssteuerregeln festlegen darf. Der Bund für alle oder auch die Bundesländer regional. Ronny Thorau, Berlin.
2: Der Papst muss operiert werden. Das 71 Jahre alte Oberhaupt der katholischen Kirche gab bei seinem Sonntagsgebet bekannt, dass bei ihm ein Knoten in der Lunge entdeckt worden sei, der sich im Anfangsstadium befinde.
4: Leo wirkte ruhig und gefasst, sagte, die Ärzte haben mir zu einer OP geraten, um den Knoten zu entfernen. Der Eingriff soll in den kommenden Tagen über die Bühne gehen. Weitere Einzelheiten nannte er nicht und viele Gläubige hier auf dem Petersplatz mussten erst einmal die Luft anhalten, waren völlig überrascht. Leo schien immer fit, er spielt Tennis, hat sogar ein eigenes Fitnessstudio hier in seinem Apartment und eigentlich steht für den kommenden Monat eine Reise nach Südamerika auf seinem Programm. Claudia Wächter, Rom.
2: Mit einem späten Joker-Tor ist der SC Freiburg an die Tabellenspitze der Fußball-Bundesliga gesprungen. Die Badener bezwangen den FC Schalke 04 mit 2:1 und zogen zum Abschluss des 5. Spieltags am bisherigen Tabellenführer Dortmund und an Rekordmeister Bayern München vorbei. Im Rhein-Derby hat der 1. FC Köln mit 2:1 gewonnen. Gladbach bleibt damit auch nach 5 Spielen punktlos und steht als Tabellenletzter da.
0: Ihr hört Ostseewelle mit dem Sonntagabendwetter und da haben wir heute im ganzen Land noch viele dicke Wolken. Hier und da sind auch Schauer mit dabei. Aktuell schon Temperaturen um die 10, 12 Grad und das kühlt sich im Laufe der Nacht noch ganz schön ab bis 3 Grad runter. Der Zwei-Tage-Trend. Morgen am Scheinepfiffer einem Montag wird's herrlich herbstlich, viel Sonne mit dabei, nur vereinzelt ein paar lockere Wolken bei Temperaturen bis 15 Grad. Und übermorgen am Dienstag, naja, da sieht das dann schon wieder anders aus, da brauchen wir wieder die Regenschirme bei bis zu 16 Grad. 20.03 Uhr, Ostseewelle, der beste Verkehrsservice für unser Land. Da ist soweit alles frei auf den Straßen. Die Flitzerblitzer stehen auf der A24 Richtung Hamburg zwischen Zarrentin und Galin und Richtung Berlin hinter Mainburg in der Baustelle. Dann die B5 in Dersenow Richtung Villan, B103 in Appelburg Richtung Plau am See, B105 Altheide Richtung Rostock, B196 in Zirkow Richtung Bergen, B197 an der Autobahnabfahrt Neubrandenburg Richtung Glienke, in Greifswald Gützkower Landstraße Stadt einwärts, Ortseingang Lübten aus Quassel kommt, in Milmersdorf an der Betonstraße, dann in Rostock noch einer an der Röversäger Chaussee Stadt einwärts an der Vorpommernbrücke. Und zwischen Sito und Röbel noch einer Höhe Schampermühle. Habt ihr auch noch welche gesehen? Dann ruft gern an. Studio-Hotline ist die 0381 49 78 110. Denn keiner meldet mehr aktuelle Flitzerblitzer.
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0: So Leute, heute war Premiere, ihr hört Ostseewelle, 20.16 Uhr. Heute gab es zum ersten Mal das Dilemma der Woche, die neue große Mitmachshow hier bei Ostseewelle. Ich bin Sophie Dietrich und ich bin sehr, sehr dankbar, weil ihr habt mir heute bei einer für mich sehr schwierigen Entscheidung schon mal geholfen. Sollte ich meinen Nachbarn sagen, dass sie vielleicht ihr Sexleben etwas privater ausführen oder gewöhne ich mich einfach dran, alles mitzuhören? Ihr habt mir jede Menge verschiedene Tipps gegeben. Ich werde jetzt über meinen Schatten springen und ihnen einen Zettel in den Briefkasten tun und sie einfach bitten, leiser zu sein. Ja, nächste Woche verrate ich euch, wie es gelaufen sein wird. Am Sonntag hören wir uns dann wieder bei der nächsten Ausgabe des Dilemmas der Woche hier bei Ostseewelle. Dafür brauchen wir dann aber eure Dilemmas. Schickt sie uns gerne. Egal wie WhatsApp, anrufen oder bei ostseewelle.de, da gibt's auch eine Seite. Da könnt ihr es auch einfach eintragen. Also vielen Dank dafür und dann klären wir das nächsten Sonntag ab 14 Uhr alle gemeinsam mit dem ganzen Land. Das ist das Dilemma der Woche.
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12: Das Wetter bei Ostseewelle und das ist heute Abend, ziemlich dick bewölkt. Hier und da haben wir auch noch ordentlich kräftige Schauer mit dabei. Temperaturen aktuell um die 10 Grad, die fallen dann im Laufe der Nacht noch runter auf 3 im Minimum. Morgen am Scheinpfiffer einen Montag sieht das Ganze noch mal ein bisschen besser aus. Da haben wir viel Sonne mit dabei, ein paar harmlose Wolken und sehr vereinzelt nur mal ein Schauer bei bis zu 15 Grad. Und übermorgen am Dienstag erst freundlich, später dann bewölkter, auch Schauer dabei bei bis zu 16 Grad. 20.29 Uhr, Ostseewelle, der beste Verkehrsservice für unser Land. Da ist soweit alles frei auf den Straßen. Die Flitzerblitzer stehen auf der A24 Richtung Hamburg zwischen Zarrentin und Galin und Richtung Berlin hinter Mainburg in der Baustelle. Dann die B5 in Dersenow Richtung Fellan, B103 in Appelburg Richtung Plau am See, B105 in Altheide Richtung Rostock, B196 in Zirkow Richtung Bergen, B197 an der Autobahnauffahrt Neubrandenburg Richtung Glienke, in Greifswald Gützkower Landstraße Stadt einwärts, Ortseingang Lübten, wenn ihr aus Quassel kommt, in Milmersdorf in der Betonstraße, in Rostock Röversäger Chaussee Stadt einwärts an der Vorpommernbrücke und noch einer zwischen Sito und Röbel Höhe Schampermühle. Keiner meldet mehr aktuelle Flitzerblitzer.
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3: Ich bin Tanja Wagner. Nach 3 verlorenen Landtagswahlen und Umfragewerten unter 20% berät die Parteiführung der CDU bei einer Klausur in Berlin. Generalsekretärin Hoppermann dämpfte die Erwartungen. Die Klausur sei nicht die Wunderwaffe, sondern der Beginn eines Prozesses. Der rheinland-pfälzische Landeschef Schnieder schlug im ARD-Bericht aus Berlin vor, die Stromsteuer für alle zu senken, um die Energiepreise abzufedern. Das sei im Koalitionsvertrag in Aussicht gestellt, aber nicht umgesetzt worden. Auch Thüringens Ministerpräsident Mario Vogt machte sich für geringere Lebenshaltungskosten stark. US-Präsident Trump hat verkündet, dass die Ukraine und Russland künftig auf Angriffe ihrer Energieanlagen verzichten. Es ist allerdings nicht Trumps erste Ankündigung dieser Art.
4: Erst vor rund 4 Wochen hatte Trump behauptet, Moskau und Kiew würden die Angriffe auf die Energiesektoren einstellen. Doch die angebliche Vereinbarung hielt keine 24 Stunden. Und auch diesmal scheint am Versprechen nicht viel dran zu sein. Selenskyj sagte kurz darauf, er wisse gar nichts von der Einigung. Aber der Ukrainer verspricht, wenn Putin seine Angriffe auf Energieanlagen stoppt, will Selenskyj dem Beispiel folgen. Selenskyj bietet außerdem an, Neuwahlen abzuhalten, sollte Trump Putin von einer 60-tägigen allgemeinen Waffenruhe überzeugen. Trump hatte zuvor die Ablösung des ukrainischen Präsidenten gefordert. Jan-Christoph Freibert, Washington.
3: Bei einem Schiffsunglück vor der Küste Djiboutis in Ostafrika sind nach UN-Angaben mindestens 139 Migranten ums Leben gekommen. Unter ihnen seien auch 15 Kinder. Dutzende Passagiere werden laut UN noch vermisst.
5: Amy Pope, die Generaldirektorin der IOM, fordert nach der Schiffstragödie sichere und legale Zugangswege für Migranten. Dies könne Leben retten, sagte sie. Denn niemand würde in die kleinen, überfüllten Fischerboote steigen, wenn es einen anderen, einen sicheren Weg gäbe. Wir dürfen diese Todesfälle nicht länger als Normalität hinnehmen, sagt die IOM-Chefin angesichts von mehr als 1000 Toten in der Meeresenge Bab al-Mandab allein seit 2025. Eva Kraftschick, Nairobi.
3: Freiburg ist neu an der Bundesligaspitze. Der Verein hat Schalke 04 mit 2:1 geschlagen und ist an Dortmund und den Bayern vorbeigezogen. Zuvor hatte Köln im Rhein-Derby Gladbach mit 2:1 geschlagen. Gladbach bleibt damit Tabellenletzter.
6: Ostseewelle mit dem Blick aufs Wetter und da haben wir heute Abend landesweit viele dicke Wolken mit dabei. Hier und da auch Schauer, vereinzelt sogar Gewitter bei Temperaturen zwischen 10 und 12 Grad. Im Laufe der Nacht wird es dann auf jeden Fall insgesamt trockener, in Mecklenburg teilweise sogar klarer Himmel dabei und relativ frisch, 3 Grad haben wir im Minimum. Der Zwei-Tage-Trend. Morgen am Scheine für Vereine Montag. Ja, da wird's perfektes Wetter für einen schönen Nachmittag mit dem Verein. Viel Sonne dabei, nur vereinzelt durchziehende Wolkenfelder, dazu auch meist trocken, bei Temperaturen bis 15 Grad. Und übermorgen am Dienstag in der ersten Tageshälfte schön sonnig, später dann immer bewölkter. Da sind dann auch Schauer dabei, bei bis zu 16 Grad.
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2: 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Take That und Michael Patrick Kelly, Feel My Love.

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1: Ich bin Dirk Zeitler. US-Präsident Trump hat verkündet, dass die Ukraine und Russland künftig auf Angriffe ihrer Energieanlagen verzichten. Es ist allerdings nicht Trumps erste Ankündigung dieser Art.
2: Erst vor rund 4 Wochen hatte Trump behauptet, Moskau und Kiew würden die Angriffe auf die Energiesektoren einstellen. Doch die angebliche Vereinbarung hielt keine 24 Stunden. Und auch diesmal scheint am Versprechen nicht viel dran zu sein. Selenskyj sagte kurz darauf, er wisse gar nichts von der Einigung. Aber der Ukrainer verspricht, wenn Putin seine Angriffe auf Energieanlagen stoppt, will Selenskyj dem Beispiel folgen. Jan-Christoph Freibert, Washington.
1: Die CDU ist in der Krise. Nach 3 verlorenen Landtagswahlen und Umfragewerten unter 20% berät die Parteiführung bei einer Klausur in Berlin. Generalsekretärin Hoppermann dämpfte die Erwartungen. Die Klausur sei nicht die eine Wunderwaffe, sondern der Beginn eines Prozesses. Es gehe darum, Vertrauen zurückzugewinnen. Der rheinland-pfälzische Landeschef Gordon Schnieder schlug im ARD-Bericht aus Berlin vor, die Stromsteuer für alle zu senken, um Energiepreise abzufedern. Das sei im Koalitionsvertrag in Aussicht gestellt, aber nicht umgesetzt worden. Das Bundesverfassungsgericht verhandelt ab morgen über ein heißes Eisen, die Erbschaftssteuer. Die bayerische Staatsregierung will unter anderem klären lassen, ob bestimmte Vorschriften verfassungswidrig sind. Bundesfinanzminister Klingbeil sieht auf jeden Fall Reformbedarf. Die Erbschaftssteuer müsse gerechter werden, sagte Klingbeil.
3: Wer in ein reiches Elternhaus geboren wird, hat oft ausgesorgt in Deutschland. Denn große Vermögen werden oft nahezu steuerfrei vererbt. Das sei nicht gerecht, so Finanzminister Klingbeil. Er will eine Reform, allerdings noch abwarten, was das Bundesverfassungsgericht entscheidet. Verhandelt wird in Karlsruhe Montag und Dienstag. Ein Urteil folgt wohl in einigen Monaten. Bayern will vor dem Gericht gerade klären, wer Erbschafts- und Schenkungssteuerregeln festlegen darf. Der Bund für alle oder auch die Bundesländer regional. Ronny Thorau, Nachrichtenredaktion.
1: Zum Fußball. Freiburg ist neu an der Bundesligaspitze. Der SC Freiburg hat Schalke 04 mit 2:1 geschlagen und ist an Dortmund und den Bayern vorbeigezogen. Zuvor hatte Köln im Rhein-Derby Gladbach mit 2:1 geschlagen. Gladbach bleibt damit Tabellenletzter.
4: Ostseewelle mit dem Blick aufs Wetter und da haben wir heute Abend landesweit viele dicke Wolken mit dabei. Hier und da auch Schauer, vereinzelt sogar Gewitter bei Temperaturen zwischen 10 und 12 Grad. Im Laufe der Nacht wird es dann auf jeden Fall insgesamt trockener, in Mecklenburg teilweise sogar klarer Himmel dabei und relativ frisch, 3 Grad haben wir im Minimum. Der Zwei-Tage-Trend. Morgen am Scheine für Vereine Montag. Ja, da wird's perfektes Wetter für einen schönen Nachmittag mit dem Verein. Viel Sonne dabei, nur vereinzelt durchziehende Wolkenfelder, dazu auch meist trocken, bei Temperaturen bis 15 Grad. Und übermorgen am Dienstag in der ersten Tageshälfte schön sonnig, später dann immer bewölkter. Da sind dann auch Schauer dabei, bei bis zu 16 Grad.
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1: Ich bin Dirk Zeitler. Die geplante Zuckersteuer bekommt Gegenwind aus den eigenen Reihen. Neun Agrar- und Verbraucherschutzminister der Union haben Bundeskanzler Merz in einem Brief aufgefordert, die Steuer zu stoppen. Der Koalitionsvertrag setze beim Thema Zucker auf Freiwilligkeit und Eigenverantwortung, nicht auf staatliche Lenkung, heißt es in dem Schreiben. Eine Zuckersteuer belaste den Kauf bestimmter Lebensmittel unnötigerweise und verschärfe die schwierige Lage der Landwirtschaft zusätzlich. US-Präsident Trump hat verkündet, dass die Ukraine und Russland künftig auf Angriffe auf ihre Energieanlagen verzichten. Es ist allerdings nicht Trumps erste Ankündigung dieser Art.
2: Erst vor rund 4 Wochen hatte Trump behauptet, Moskau und Kiew würden die Angriffe auf die Energiesektoren einstellen. Doch die angebliche Vereinbarung hielt keine 24 Stunden. Und auch diesmal scheint am Versprechen nicht viel dran zu sein. Selenskyj sagte kurz darauf, er wisse gar nichts von der Einigung. Aber der Ukrainer verspricht, wenn Putin seine Angriffe auf Energieanlagen stoppt, will Selenskyj dem Beispiel folgen. Selenskyj bietet außerdem an, Neuwahlen abzuhalten, sollte Trump Putin von einer 60-tägigen allgemeinen Waffenruhe überzeugen. Trump hatte zuvor die Ablösung des ukrainischen Präsidenten gefordert. Aus Washington, Jan-Christoph Freibert.
1: Das Bundesverfassungsgericht verhandelt ab morgen über ein heißes Eisen, die Erbschaftssteuer. Die bayerische Staatsregierung will unter anderem klären lassen, ob bestimmte Vorschriften verfassungswidrig sind. Bundesfinanzminister Klingbeil sieht auf jeden Fall Reformbedarf. Die Erbschaftssteuer müsse gerechter werden, sagte Klingbeil.
3: Wer in ein reiches Elternhaus geboren wird, hat oft ausgesorgt in Deutschland. Denn große Vermögen werden oft nahezu steuerfrei vererbt. Das sei nicht gerecht, so Finanzminister Klingbeil. Er will eine Reform, allerdings noch abwarten, was das Bundesverfassungsgericht entscheidet. Bayern will vor dem Gericht gerade klären, wer Erbschafts- und Schenkungssteuerregeln festlegen darf. Der Bund für alle oder auch die Bundesländer regional. Ronny Thorau, Nachrichtenredaktion.
1: Zum Fußball. Der SC Freiburg ist neuer Tabellenführer in der Bundesliga. Gegen Schalke 04 haben die Freiburger 2:1 gewonnen. Im Rhein-Derby hatte 1. FC Köln mit 2:1 gewonnen. Gladbach bleibt damit auch nach 5 Spielen punktlos und steht als Tabellenletzter da.
4: Ostseewelle mit dem Wetter und das ist heute Abend, naja, geht so, ne? Immerhin ist es dunkel, es sind nämlich viele dicke Wolken über dem ganzen Land, hier und da auch Schauer dabei, vereinzelt sind die sogar kräftiger, sogar gewittrig ab und an, bei 10 bis 12 Grad ungefähr. Im Laufe der Nacht wird es zwar insgesamt trockener, in Mecklenburg teilweise sogar klare Sicht in die Sterne, bei Temperaturen bis 3 Grad im Minimum. Der Zwei-Tage-Trend. Morgen am Scheine für Vereine Montag wird es nochmal richtig herrlich. Viel Sonne mit dabei, nur vereinzelt durchziehende Wolkenfelder. Dazu bleibt es meistens trocken. Bei Temperaturen, naja, schön herbstlich, ne? Bis 15 Grad. Und übermorgen am Dienstag, dann in der ersten Tageshälfte viel Sonne, später dann aber grau und dann auch nass bei bis zu 16 Grad.
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1: Ich bin Dirk Zeitler. Die geplante Zuckersteuer bekommt Gegenwind aus den eigenen Reihen. Neun Agrar- und Verbraucherschutzminister der Union haben Bundeskanzler Merz in einem Brief aufgefordert, die Steuer zu stoppen. Der Koalitionsvertrag setze beim Thema Zucker auf Freiwilligkeit und Eigenverantwortung, nicht auf staatliche Lenkung, heißt es in dem Schreiben. Eine Zuckersteuer belaste den Kauf bestimmter Lebensmittel unnötigerweise und verschärfe die schwierige Lage der Landwirtschaft zusätzlich. Papst Leo muss operiert werden. Das 71 Jahre alte Oberhaupt der katholischen Kirche gab bei seinem Sonntagsgebet bekannt, dass bei ihm ein Knoten in der Lunge entdeckt worden sei, der sich im Anfangsstadium befinde.
2: Leo wirkte ruhig und gefasst, sagte, die Ärzte haben mir zu einer OP geraten, um den Knoten zu entfernen. Der Eingriff soll in den kommenden Tagen über die Bühne gehen. Weitere Einzelheiten nannte er nicht und viele Gläubige hier auf dem Petersplatz mussten erst einmal die Luft anhalten, waren völlig überrascht. Leo schien immer fit, er spielt Tennis, hat sogar ein eigenes Fitnessstudio hier in seinem Apartment und eigentlich steht für den kommenden Monat eine Reise nach Südamerika auf seinem Programm. Aus Rom, Claudia Wächter.
1: US-Präsident Trump hat verkündet, dass die Ukraine und Russland künftig auf Angriffe auf ihre Energieanlagen verzichten. Es ist allerdings nicht Trumps erste Ankündigung dieser Art.
3: Erst vor rund 4 Wochen hatte Trump behauptet, Moskau und Kiew würden die Angriffe auf die Energiesektoren einstellen. Doch die angebliche Vereinbarung hielt keine 24 Stunden. Und auch diesmal scheint am Versprechen nicht viel dran zu sein. Selenskyj sagte kurz darauf, er wisse gar nichts von der Einigung. Aber der Ukrainer verspricht, wenn Putin seine Angriffe auf Energieanlagen stoppt, will Selenskyj dem Beispiel folgen. Selenskyj bietet außerdem an, Neuwahlen abzuhalten, sollte Trump Putin von einer 60-tägigen allgemeinen Waffenruhe überzeugen. Trump hatte zuvor die Ablösung des ukrainischen Präsidenten gefordert. Aus Washington, Jan-Christoph Freibert.
1: Zum Fußball. Der SC Freiburg ist neuer Tabellenführer in der Bundesliga. Gegen Schalke 04 haben die Freiburger 2:1 gewonnen. Im Rhein-Derby hatte 1. FC Köln mit 2:1 gewonnen. Gladbach bleibt damit auch nach 5 Spielen punktlos und steht als Tabellenletzter da.
4: Willkommen im Montag. Gemeinsam starten wir rein in diese neue Woche. Ihr hört Ostseewelle und wir haben das Wetter für euch. Ja, und da haben wir heute Nacht noch einige dicke Wolken mit dabei. Hier und da sind auch noch Schauer möglich, vereinzelt sogar gewittrig. Aktuell Temperaturen noch zwischen 8 und 10 Grad. Dann jetzt in der Nacht klart der Himmel dann aber gerade Richtung Mecklenburg hin immer mehr auf. Es wird auch insgesamt trockener, bei Tiefstwerten bis 3 Grad Minimum. Im Laufe des Scheine für Vereine Montags heute wird es nochmal richtig golden herbstlich sozusagen. Viel Sonne mit dabei, nur einige harmlose Wolken bei bis zu 15 Grad. Der Zwei-Tage-Trend morgen am Dienstag, da wird es erst relativ schön sonnig, später dann immer bewölkter bei Temperaturen bis 16 Grad und übermorgen am Mittwoch trockener Mix aus Sonne und Wolken bei bis zu 18 Grad.
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1: Ich bin Dirk Zeitler. Die CDU setzt heute ihre Führungsklausur fort. Die Partei steckt in einer der schwersten Krisen ihrer Geschichte. Die Parteiführung berät darüber, wie sie da wieder herauskommen kann. Das Treffen war nach den für die CDU verheerenden Landtagswahlen angesetzt worden.
2: Schwere Stimmenverluste in Berlin und Sachsen-Anhalt, in Mecklenburg-Vorpommern sogar aus dem Landtag geflogen, auf Bundesebene im Umfragetief. Jetzt will die CDU klären, woran es liegt. Wie kann die schwarz-rote Regierung auf die aktuelle Unzufriedenheit in der Bevölkerung reagieren? Weiter mit dem straffen Reformkurs? Wurden Themen übersehen? Und wie ist die langfristige Strategie? Muss die CDU konservativer werden, um Wähler zurückzugewinnen oder umgekehrt? Auch wenn die Ministerpräsidenten ihm vorerst den Rücken gestärkt haben, muss der angeschlagene Parteichef März auch intern verlorenes Vertrauen zurückgewinnen. Ursula Winkler, Nachrichtenredaktion.
1: Die geplante Zuckersteuer bekommt Gegenwind aus den eigenen Reihen. Neun Agrar- und Verbraucherschutzminister der Union haben Bundeskanzler Merz in einem Brief aufgefordert, die Steuer zu stoppen. Der Koalitionsvertrag setze beim Thema Zucker auf Freiwilligkeit und Eigenverantwortung, nicht auf staatliche Lenkung, heißt es in dem Schreiben. Eine Zuckersteuer belaste den Kauf bestimmter Lebensmittel unnötigerweise und verschärfe die schwierige Lage der Landwirtschaft zusätzlich. Papst Leo muss operiert werden. Das 71 Jahre alte Oberhaupt der katholischen Kirche gab bei seinem Sonntagsgebet bekannt, dass bei ihm ein Knoten in der Lunge entdeckt worden sei, der sich im Anfangsstadium befinde.
3: Leo wirkte ruhig und gefasst, sagte. Die Ärzte haben mir zu einer OP geraten, um den Knoten zu entfernen. Der Eingriff soll in den kommenden Tagen über die Bühne gehen. Weitere Einzelheiten nannte er nicht und viele Gläubige hier auf dem Petersplatz mussten erst einmal die Luft anhalten, waren völlig überrascht. Leo schien immer fit, er spielt Tennis, hat sogar ein eigenes Fitnessstudio hier in seinem Apartment und eigentlich steht für den kommenden Monat eine Reise nach Südamerika auf seinem Programm. Aus Rom, Claudia Wächter.
1: Zum Fußball. Der SC Freiburg ist neuer Tabellenführer in der Bundesliga. Gegen Schalke 04 haben die Freiburger 2:1 gewonnen. Im Rhein-Derby hat der 1. FC Köln mit 2:1 gewonnen. Gladbach bleibt damit auch nach 5 Spielen punktlos und steht als Tabellenletzter da.
4: Willkommen im Montag. Gemeinsam starten wir rein in diese neue Woche. Ihr hört Ostseewelle und wir haben das Wetter für euch. Ja, und da haben wir heute Nacht noch einige dicke Wolken mit dabei. Hier und da sind auch noch Schauer möglich, vereinzelt sogar gewittrig. Aktuell Temperaturen noch zwischen 8 und 10 Grad. Dann jetzt in der Nacht klart der Himmel dann aber gerade Richtung Mecklenburg hin immer mehr auf. Es wird auch insgesamt trockener, bei Tiefstwerten bis 3 Grad Minimum. Im Laufe des Scheine für Vereine Montags heute wird es nochmal richtig golden herbstlich sozusagen. Viel Sonne mit dabei, nur einige harmlose Wolken bei bis zu 15 Grad. Der Zwei-Tage-Trend. Morgen am Dienstag, da wird es erst, naja, relativ schön sonnig. Später dann immer bewölkter bei Temperaturen bis 16 Grad. Und übermorgen am Mittwoch trockener Mix aus Sonne und Wolken bei bis zu 18 Grad.
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1: Ich bin Dirk Zeitler. Die CDU setzt heute ihre Führungsklausur fort. Die Partei steckt in einer der schwersten Krisen ihrer Geschichte. Die Parteiführung berät darüber, wie sie da wieder herauskommen kann. Das Treffen war nach den für die CDU verheerenden Landtagswahlen angesetzt worden.
2: Schwere Stimmenverluste in Berlin und Sachsen-Anhalt, in Mecklenburg-Vorpommern sogar aus dem Landtag geflogen, auf Bundesebene im Umfragetief. Jetzt will die CDU klären, woran es liegt. Wie kann die schwarz-rote Regierung auf die aktuelle Unzufriedenheit in der Bevölkerung reagieren? Weiter mit dem straffen Reformkurs? Wurden Themen übersehen? Und wie ist die langfristige Strategie? Muss die CDU konservativer werden, um Wähler zurückzugewinnen oder umgekehrt? Auch wenn die Ministerpräsidenten ihm vorerst den Rücken gestärkt haben, muss der angeschlagene Parteichef März auch intern verlorenes Vertrauen zurückgewinnen. Ursula Winkler, Nachrichtenredaktion.
1: CSU-Chef Söder hat Abweichler in der Union klar aufgefordert, wer nicht mitziehe, solle gehen. Wollt ihr woanders hin, dann sagt's auch, sagte Söder in der ARD-Sendung Karin Mioska. Hintergrund ist die Wahl des ersten AfD-Landtagspräsidenten Anfang Oktober in Magdeburg, bei der Kandidat 4 Stimmen mehr bekam als erwartet. Söder vermutet, dies geschah aus einer tiefen Verwundung der CDU-Fraktion heraus. US-Präsident Trump hat verkündet, dass die Ukraine und Russland künftig auf Angriffe ihrer Energieanlagen verzichten. Es ist allerdings nicht Trumps erste Ankündigung dieser Art.
3: Erst vor rund 4 Wochen hatte Trump behauptet, Moskau und Kiew würden die Angriffe auf die Energiesektoren einstellen. Doch die angebliche Vereinbarung hielt keine 24 Stunden. Und auch diesmal scheint am Versprechen nicht viel dran zu sein. Selenskyj sagte kurz darauf, er wisse gar nichts von der Einigung. Aber der Ukrainer verspricht, wenn Putin seine Angriffe auf Energieanlagen stoppt, will Selenskyj dem Beispiel folgen. Selenskyj bietet außerdem an, Neuwahlen abzuhalten, sollte Trump Putin von einer 60-tägigen allgemeinen Waffenruhe überzeugen. Trump hatte zuvor die Ablösung des ukrainischen Präsidenten gefordert. Aus Washington, Jan-Christoph Freibert.
1: Zum Fußball. Der SC Freiburg ist neuer Tabellenführer in der Bundesliga. Gegen Schalke 04 haben die Freiburger 2:1 gewonnen. Im Rhein-Derby hat der 1. FC Köln mit 2:1 gewonnen. Gladbach bleibt damit auch nach 5 Spielen punktlos und steht als Tabellenletzter da.
4: Ostseewelle, vielleicht ja gerade in der Nachtschicht. Liebe Grüße einmal an der Stelle. Wir schauen aufs Wetter für euch. Ja, heute Nacht haben wir da noch einige Wolken, gerade Richtung Vorpommern hin. In Mecklenburg, da klart es langsam schon wieder auf. Da haben wir freie Sicht in die Sterne. Bei nächtlichen Tiefstwerten bis 3 Grad runter. Im Laufe des Scheine für Vereine Montags heute wird es nochmal ganz schön. Ein guter Herbsttag, würde ich sagen. Viel Sonne mit dabei. Nur ein paar harmlose Wolken. Bei Temperaturen bis 15 Grad, zum Beispiel in Dömitz. Der Zwei-Tage-Trend. Morgen am Dienstag, da starten wir erst noch freundlich rein in den Tag. Später wird es dann aber immer bewölkter. Dann sind auch Schauer möglich.